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11: Ich bin Christian Lang. In den USA hat nach dem Senat auch das Repräsentantenhaus für ein Sanktionsgesetz gestimmt, um Russland wegen des Ukraine-Kriegs stärker unter Druck zu setzen. Neben direkten Strafmaßnahmen gegen russische Politiker und Firmen soll das Gesetz die russischen Öl- und Gasexporte stärker eindämmen. Tina Eck berichtet.
12: Präsident Trump muss nur noch unterschreiben und dass er das tun will, hat er schon angekündigt. Mit dem Gesetz kann er die 5 größten Käufer von russischem Öl und Gas mit Sanktionen belegen und auch jene Länder bestrafen, die Russland dabei helfen, Energiesanktionen zu umgehen. Vor allem China und Indien beziehen viel russisches Erdöl und diese Maßnahme könnte nun die Handelsbeziehungen weiter strapazieren. Der Kongress aber setzt mit dem Gesetz Kreml-Chef Putin unter Druck und auch Trump, auf Putin einzuwirken, den Krieg zu beenden.
11: Wegen steigender Spritpreise fordern die sächsischen Industrie- und Handelskammern eine Entlastung für Menschen und Betriebe. Statt kurzfristiger Sonderregelungen wie einem Tankrabatt müsse man an die Ursachen für dauerhaft zu hohe Energiepreise ran.
13: Einerseits könnte ein Preisdeckel so ähnlich wie in Luxemburg helfen, also ein Mechanismus zur Begrenzung extremer Preissprünge. Außerdem wird gefordert, die Energiesteuern auf Benzin und Diesel auf den europäischen Mindestsatz zu senken, die CO2-Bepreisung bis zur Einführung einer europaweit einheitlichen Regelung auszusetzen, die Stromsteuer deutlich zu senken und den Preis für gewerblich genutzten Ladestrom spürbar günstiger zu machen. Nur so könne eine langfristige Elektrifizierung von Fahrzeugflotten auch wirklich attraktiv werden. Frank Selig, Nachrichtenredaktion.
11: Soziale Netzwerke sollen für Kinder unter 13 Jahren in der EU künftig tabu sein. Das wünscht sich EU-Kommissionspräsidentin von der Leyen. Am Donnerstag will sie in Straßburg den formellen Vorschlag der EU-Kommission vorstellen. Bevor ein Mindestalter wirklich kommt, müssen aber noch das EU-Parlament und die Mitgliedstaaten zustimmen. Das kann Monate oder sogar Jahre dauern. Im tschechischen Atomkraftwerk Temelin, 60 Kilometer von der deutschen Grenze entfernt, hat es eine Panne gegeben. Der Reaktorblock 2 wurde außerplanmäßig heruntergefahren und vom Netz getrennt. Der Grund eine Fehlfunktion im Steuersystem. Techniker haben ein Bauteil ausgetauscht, weitere Kontrollen laufen noch. Der Betreiber rechnet damit, dass der Reaktor heute wieder ans Netz gehen wird. Zum Fußball. Trotz schwacher Chancenverwertung ist Bayer Leverkusen mit einem Heimsieg in die Euroleague gestartet. Beim ersten internationalen Auftritt unter ihrem neuen Trainer Martinez setzte sich die Werkself mit 2:0 gegen den slowenischen Fußballmeister NK Celje durch. Am 15. Oktober geht's für Leverkusen in der Euroleague weiter. Dann muss man gegen Lech Posen ran.
14: Das Radio Dresden Wetter.
15: Tiefsttemperaturen zwischen 12 und 8 Grad. Heute im Laufe des Tages wolkig, überwiegend trocken bis 21 Grad. Morgen anfangs etwas Regen, später wird's auflockern, ebenfalls bis 21 Grad.
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18: Ich bin Christian Lang. In den USA haben sowohl der Senat als auch das Repräsentantenhaus für ein neues Sanktionsgesetz gegen Russland gestimmt. Damit sollen russische Politiker und Unternehmer härter getroffen und vor allem die Öl- und Gasexporte eingeschränkt werden. Damit finanziert Russland seinen Angriffskrieg gegen die Ukraine. Im Repräsentantenhaus bekam das Gesetz eine breite Mehrheit von 262 zu 159 Stimmen. Jetzt geht es zur Unterschrift an US-Präsident Trump, der bereits seine Zustimmung signalisiert hat. Bundeswirtschaftsministerin Reiche schlägt zur Entlastung der Autofahrer vor, die Mehrwertsteuer für Benzin vorübergehend von 19 auf 7% zu senken. Eine solche Senkung könnte dort ansetzen, wo die Belastung unmittelbar spürbar sei, nämlich direkt an der Zapfsäule, so Reiche. Ähnlich sieht das Unionsfraktionschef Frei. Er sagte am Abend bei NTV,
19: dass die stark gestiegenen Preise dazu führen, dass auf alles ja nochmal eine deutlich höhere Mehrwertsteuer draufkommt. Das heißt, der Staat profitiert davon, dass der Rohölpreis höher ist. Davon etwas zurückzugeben und statt 19 nur 7% Mehrwertsteuer zu verlangen, wäre deswegen eine naheliegende Maßnahme.
18: 4 Tage vor der Landtagswahl in Mecklenburg-Vorpommern haben sich SPD-Ministerpräsidentin Schwesig und ihr Herausforderer von der AfD Holm ein TV-Duell geliefert. Vor allem Schwesig, die in den letzten Umfragen mit ihrer SPD aufgeholt hatte, war im Angriffsmodus. Schwesig beklagte beim Thema Migration, dass die AfD Hass und Hetze verbreitet. Wegen steigender Spritpreise fordern die sächsischen Industrie- und Handelskammern eine Entlastung für Menschen und Betriebe. Statt kurzfristiger Sonderregelungen wie einem Tankrabatt müsse man an die Ursachen für dauerhaft zu hohe Energiepreise ran.
20: Einerseits könnte ein Preisdeckel so ähnlich wie in Luxemburg helfen, also ein Mechanismus zur Begrenzung extremer Preissprünge. Außerdem wird gefordert, die Energiesteuern auf Benzin und Diesel auf den europäischen Mindestsatz zu senken, die CO2-Bepreisung bis zur Einführung einer europaweit einheitlichen Regelung auszusetzen, die Stromsteuer deutlich zu senken und den Preis für gewerblich genutzten Ladestrom spürbar günstiger zu machen. Nur so könne eine langfristige Elektrifizierung von Fahrzeugflotten auch wirklich attraktiv werden. Frank Selig, Nachrichtenredaktion.
18: Die Ära von Jürgen Klopp geht jetzt so richtig los. In genau einer Woche feiert Klopp seine Premiere als Bundestrainer beim Spiel gegen die Niederlande. Heute Vormittag um 10 stellt er den Kader für seine ersten 4 Spiele vor. Über 50 Spieler stehen dabei in der engeren Auswahl. 30 davon will er für die ersten Spiele einladen.
21: Das Radio Dresden Wetter.
22: Tiefsttemperaturen zwischen 12 und 8 Grad. Heute im Laufe des Tages wolkig, überwiegend trocken bis 21 Grad. Morgen anfangs etwas Regen, später wird es auflockern, ebenfalls bis 21 Grad.
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12: Ich bin Christian Lang. Guten Morgen. In den USA hat nach dem Senat auch das Repräsentantenhaus für ein Sanktionsgesetz gestimmt, um Russland wegen des Ukraine-Kriegs stärker unter Druck zu setzen. Neben direkten Strafmaßnahmen gegen russische Politiker und Firmen soll das Gesetz die russischen Öl- und Gasexporte stärker eindämmen. Damit finanziert Russland seinen Angriffskrieg auf die Ukraine. Tina Eck berichtet.
13: Präsident Trump muss nur noch unterschreiben und dass er das tun will, hat er schon angekündigt. Mit dem Gesetz kann er die 5 größten Käufer von russischem Öl und Gas mit Sanktionen belegen und auch jene Länder bestrafen, die Russland dabei helfen, Energiesanktionen zu umgehen. Vor allem China und Indien beziehen viel russisches Erdöl und diese Maßnahme könnte nun die Handelsbeziehungen weiter strapazieren. Der Kongress aber setzt mit dem Gesetz Kreml-Chef Putin unter Druck und auch Trump auf Putin einzuwirken, den Krieg zu beenden.
12: Wegen steigender Spritpreise fordern die sächsischen Industrie- und Handelskammern eine Entlastung für Menschen und Betriebe. Statt kurzfristiger Sonderregelungen wie einem Tankrabatt müsse man an die Ursachen für dauerhaft zu hohe Energiepreise ran.
14: Einerseits könnte ein Preisdeckel so ähnlich wie in Luxemburg helfen, also ein Mechanismus zur Begrenzung extremer Preissprünge. Außerdem wird gefordert, die Energiesteuern auf Benzin und Diesel auf den europäischen Mindestsatz zu senken, die CO2-Bepreisung bis zur Einführung einer europaweit einheitlichen Regelung auszusetzen, die Stromsteuer deutlich zu senken und den Preis für gewerblich genutzten Ladestrom spürbar günstiger zu machen. Nur so könne eine langfristige Elektrifizierung von Fahrzeugflotten auch wirklich attraktiv werden. Frank Selig, Nachrichtenredaktion.
12: Soziale Netzwerke sollen für Kinder unter 13 Jahren in der EU künftig tabu sein. Das wünscht sich EU-Kommissionspräsidentin von der Leyen. Heute Vormittag will sie in Straßburg den formellen Vorschlag der EU-Kommission vorstellen. Bevor ein Mindestalter wirklich kommt, müssen aber noch das EU-Parlament und die Mitgliedstaaten zustimmen. Das kann Monate oder sogar Jahre dauern. OpenAI, der Entwickler von ChatGPT, hat neue Fälle gemeldet, in denen sich seine KI in Tests unerwartet oder besorgniserregend verhalten hat. So hat ein Modell versucht, eigene Dateien ins Netz zu stellen, um sie später als scheinbare Quelle zu nutzen. In einem anderen Test sind fehlende Daten erfunden worden, ohne dass ChatGPT das zugegeben hat. Zum Fußball. Trotz schwacher Chancenverwertung ist Bayer Leverkusen mit einem Heimsieg in die Euroleague gestartet. Beim ersten internationalen Auftritt unter ihrem neuen Trainer Martinez setzte sich die Werkself mit 2:0 gegen den slowenischen Fußballmeister NK Celje durch. Am 15. Oktober geht's für Leverkusen in der Euroleague weiter. Dann muss man gegen Lech Posen ran.
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16: Wunderschönen guten Morgen. Es ist Donnerstag, heute 17. September. Und der Regen zieht jetzt langsam ab, beziehungsweise ist durchgezogen in der Nacht.
17: Er sagt Tschüssikowski.
16: Und dann wird's wieder ein bisschen schöner.
17: Ja, genau. Heute, ne? Es gibt heute einen eigentlich recht freundlichen Sonne-Wolken-Mix. Sonnenscheindauer bis zu 6 Stunden immerhin. Niederschlagswahrscheinlichkeit nur noch bei 20%. Es wird also wieder besser. Temperaturen liegen in der Spitze dann heute bei 20, 21 Grad. Also das ist gar nicht mal so schlecht. Morgen zum Freitag eine wechselnde Bewölkung. Kleines bisschen Regen kann möglich sein. Temperaturen sind ähnlich. Für den Samstag sieht es eigentlich auch ziemlich hübsch aus. Sonne und Wolken gibt es im Mix. Da bleibt es meist trocken. Auch bei Werten so um 20. Vielleicht auch mal 21 oder 22 Grad.
16: Dann gucken wir noch mal ganz kurz auf die Straßen.
17: Haben wir eine Meldung von der A4, Chemnitz Richtung Erfurt, zwischen Rüdersdorf und Hermsdorf Ost, ein defekter LKW, rechte Spur, Standspur, also da bitte Obacht geben. Ansonsten dürfte es aber noch rollen im Moment, wenn Sie aber doch schon irgendwo was haben, wo es klemmt oder wo es sogar schon blitzt, dann können Sie sich gerne melden bei uns. Entweder Sie schicken uns eine WhatsApp, die Nummer gibt es bei uns im Netz, oder Sie rufen durch, kostenlos natürlich 0 3 mal 800 und die 4.
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16: Dann fangen wir mal an.
18: Ja, sehr gerne.
16: Na, kann's ja losgehen. Also, es ist 4 Minuten vor 5. So, lass mal's krachen.
17: Schönen Donnerstag. Mhm.
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0: Moment mal, Gedanken zum Tag mit Maxi Konan.
1: Irgendwann kam der Tag, an dem meine Großmutter mich nicht mehr erkannte. Und auch wenn immer mehr von ihr verschwand, war sie trotzdem in vielen Dingen noch meine Oma. Diesen Samstag beginnt die weltweite Woche der Demenz. Die soll für die Krankheit und ihre Folgen sensibilisieren. Bei uns in Sachsen finden verschiedene Veranstaltungen dazu statt. In der Chemnitzer St. Andreas-Gemeinde gibt es am Sonntag sogar einen demenzsensiblen Gottesdienst. In einigen Punkten unterscheidet er sich von einem herkömmlichen Gottesdienst. Dazu Pfarrer Markus Kötzing.
2: Er gibt maximal eine halbe Stunde. Dann arbeiten wir viel im Gottesdienst mit sinnlichen Elementen. Also alle Sinne sollen angerührt werden. Also zum Beispiel segnen wir die Leute mit duftendem Öl. Dann werden Gottesdienstlieder aus dem grünen Gesangbuch gesungen, weil das Lieder sind, die die Leute gut abrufen können. Und dann eben auch einfache Sprache.
1: 10 Uhr geht's hier am Sonntag los. Wer mehr darüber und über weitere Veranstaltungen zur Woche der Demenz in Sachsen erfahren möchte, der findet Infos unter www.landesinitiative-demenz.de.
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2: Mit Conny Hartmann. Guten Morgen. Auf der Hans-Thoma-Straße in Mockritz ist am Abend eine Frau von einem herabstürzenden Weideast verletzt worden. Die 41-Jährige wollte gerade ihr geparktes Auto verlassen, so die Feuerwehr. Die Elbe Flugzeugwerke haben einen wichtigen Großauftrag abgeschlossen. Das Dresdner Unternehmen übergab den 5. und vorerst letzten umgebauten Airbus A330 an Egypt Air Cargo. Insgesamt wurden in Dresden bereits 9 Maschinen der Airline von Passagier- zu Frachtflugzeugen umgerüstet. Für die Sicherungsmaßnahmen an der Brücke Budapester Straße schlagen 7,5 Millionen Euro zu Buche. Die Kosten deckt die Stadt durch mehr Einnahmen aus Grund- und Gewerbesteuer. Bundeswirtschaftsministerin Reiche hat angesichts der horrenden Spritpreise eine vorübergehende Senkung der Mehrwertsteuer vorgeschlagen. Die Steuer für Kraftstoffe solle von 19% auf 7% gesenkt werden.
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4: Guten Morgen, einen wunderschönen Donnerstag. So, Wetter habe ich wieder repariert. Nach dem useligen Tag gestern gibt's heute einen sehr entspannten Mix aus Sonne und Wolken. Temperaturen so um die 20, 21 Grad. Morgen der Tag, der wird dann wahrscheinlich etwas bedeckter werden. Etwas Regen ist möglich. Die Temperaturen bleiben aber so wie heute. Am Samstag kommt dann ein bisschen Wind.

0: dazu. Da gibt's aber auch öfter mal eine Wolkenlücke und die Temperaturen bleiben so im 20-21 Grad Bereich. Und gucken wir noch auf die Straßen. Da ist alles noch sehr entspannt. Da haben wir noch nichts weiter. Keine Staus, keine Blitzer. Aber Sie vielleicht. Sie haben vielleicht irgendwas entdeckt. Dann sagen Sie gerne Bescheid. 03 mal 800 und die 4.
1: Alles klar. Dankeschön, Miri.
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5: Ja.
4: Yeah, du Blödmann.
1: Kann ja losgehen. Es ist 6:56. Ich weiß, es ist eigentlich noch zu früh. Wir fangen trotzdem mal an, ja?
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0: Bad Memories. Hm? 6:06.
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2: Guten Morgen, erst. Eins muss man sagen, es ist ein ziemliches Wetterdurcheinander momentan. Gestern war es so miesepetrig, heute ist es schon wieder deutlich besser. Da gibt es viele freundliche Momente, zwischendurch aber ein paar Wolken mischen immer mal mit. Und die Temperaturen, die gehen so auf 20, 21 Grad rauf. Und auf den Straßen haben wir noch nichts, alles noch sehr entspannt. Ich hoffe, es bleibt eine Weile so.
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0: Wunderschönen guten Morgen. Apropos Zeit, es ist gleich 17:45. Heute Donnerstag, der 17., oder?
1: 17. September, genau.
0: Ja. So, und wir denken schon mal an die Herbstferien, ist ja gar nicht mal lang hin. Und da geht's an diesem Wochenende, also Sie müssen nicht an diesem Wochenende fahren, aber Sie können an diesem Wochenende gewinnen. Es geht mal wieder in den Europapark. Ja, ja, das haben wir ja regelmäßig bei uns im Reiseexpress anzubieten. Das soll es auch gar nicht klein machen. Das ist toll, dort mit Übernachtung und allem drum und dran. Und ich glaube, zum x-ten Mal als bester Freizeitpark der Welt ausgezeichnet.
1: Europapark Rust?
0: Der okay. Europapark, ja.
1: Und Sie können hin mit der ganzen Family, wie gesagt. 2 Übernachtungen, 4-Sterne-Hotel, also im Europapark direkt. Und Frühstück ist mit dabei und Eintritt natürlich in den Park. Das heißt, Sie können sich da eine richtig schöne Zeit machen. Für Kinder ist das, glaube ich. Ja. Ne? Also mehr geht nicht.
0: Definitiv. So. Also unbedingt einschalten am Sonntagmorgen immer ab 8:45 mit Kollegen Matze Zilch, also Matthias Zilch, übernimmt dann.
1: Ja.
0: Und da gibt es so ein kleines Quiz.
1: Genau, da geht es um Wissen und um Schnelligkeit. Mhm. Und ja, wenn Sie da quasi Champion sind, dann geht's für Sie mit der ganzen Family in den Europapark nach Rust.
0: Ja.
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3: Mit Conny Hartmann. Guten Morgen. Die Scheune steckt in den letzten Zügen. Das Kulturzentrum in der Neustadt feiert am Wochenende seine Wiedereröffnung. 5 Jahre lang wurde das Gebäude außen und innen umgebaut. Nun werden die letzten Handgriffe gemacht. Romy Jenig vom Scheune-Team.
4: Also wenn das Publikum kommt, sieht es hoffentlich ordentlicher aus als jetzt. Wenn ich reinkomme, schaue ich auf eine alte Ziegelwand, die tatsächlich erhalten wurde. Da sind wir also im Bereich der Garderobe. Würde ich nach rechts weitergehen, komme ich in den neuen Kleinsaal. Nach oben in den großen Veranstaltungssaal. Es wird auf jeden Fall am Wochenende noch bunter sein als jetzt gerade. Jetzt haben wir viele Wände, an denen noch keine Werbung oder keine Dekoration hängt und so weiter. Ja.
3: Die Elbe Flugzeugwerke haben einen bedeutenden Großauftrag erfolgreich abgeschlossen. Das Dresdner Luftfahrtunternehmen lieferte den 5. und vorerst letzten umgebauten Airbus A330 an Egypt Air Cargo aus. Die Haushaltslage der Landeshauptstadt bleibt weiterhin kritisch. Das zeigt der neue Finanzzwischenbericht, den Oberbürgermeister Hilbert vorgestellt hat. Unterm Strich gibt es dort keinerlei Verbesserungen bei den Stadtfinanzen. Es bleibt bei 120 Millionen Euro Defizit. Hauptgrund sind nach wie vor die explodierenden Kosten im Sozial- und Jugendhilfebereich, die vom Bund nicht gegenfinanziert werden. Damit bleibt Dresden auf den Ausgaben sitzen. Während die Bundesregierung darüber berät, wie Autofahrer hierzulande entlastet werden können, steigen die Preise an den Tankstellen jeden Tag weiter. Ob es eine Lösung gibt, die schon ab Oktober greift und welche das sein wird, ist weiter unklar. Diana Kramer berichtet.
5: Möglich ist zum Beispiel, dass die Mehrwertsteuer auf Benzin und Diesel von 19 auf 7% gesenkt wird oder, wie schon beim Tankrabatt im Frühjahr, die Energiesteuer gesenkt wird. Die Entscheidung dafür war seinerzeit schnell gefallen, sagt Unionsfraktionschef Thorsten Frey. Deshalb könnte es auch dieses Mal zügig gehen. Auch wenn es ambitioniert sei, es könnte zum 1. Oktober gelingen, sagte Frey in der ARD-Sendung Maischberger.
3: OpenAI, der Entwickler von ChatGPT, hat neue Fälle gemeldet, in denen sich seine KI in Tests unerwartet bzw. besorgniserregend verhalten hat. So hat ein Modell versucht, eigene Dateien ins Netz zu stellen, um sie später als scheinbare Quellen zu nutzen.
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7: Guten Morgen, einen schönen Donnerstag. Ein ständiger Wechsel aus goldenem Licht und grauem Wolkenspiel. Ich finde, der September zeigt uns, wie wunderschön Veränderung auch sein kann. Die Temperaturen heute, die gehen so auf 20, 21 Grad rauf. Und dazu gibt's eine Mischung aus Sonne und Wolken. Ganz entspannt heute, morgen der Tag. Der sieht dann schon wieder so ein bisschen durchwachsener aus. Da kann's etwas mehr Wolken geben. Ein bisschen Regen ist auch möglich. Die Temperaturen bleiben aber so wie heute. Und auf den Straßen, da ist alles noch sehr entspannt. Da haben wir noch nichts weiter. Keine Staus und Blitzer, die stören. Aber vielleicht mussten Sie sich schon über irgendwas ärgern. Dann machen Sie Ihrem Ärger Luft, rufen mich an 03x800 und die 4.
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8: Hallo.
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9: Hey, hey, hey.
8: Und was ist dann passiert?
9: Dann wurde ich ein Abenteurer in der Horizontalen.
10: Sagt Reinhold Messer, der heute übrigens, oh, jetzt muss ich mal schauen, ich glaube seinen 82. Geburtstag feiert. Warte, lass mich gucken. Reinhold Messner, ja, wird 82 heute. Happy Birthday allen Geburtstagskindern. Und jetzt, egal ob mit oder ohne Geburtstag, erstmal einen wunderschönen Donnerstagmorgen. Es ist kurz vor sechs.
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0: 4 Minuten nach 6.
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0: Land of Beginners. Ja. Und jedem Anfang wohnt ein Zauber inne. Ja, aber jetzt ist es ja vorbei mit dem Anfang. Jetzt haben wir ja angefangen. Also der Zauber ist jetzt durch, oder? Wir entzaubern uns jeden Morgen.
1: Was? Entzauberer? Ja, willst du doch mal anfangen? Wollen wir einfach noch mal so ein bisschen so? Schwupps, Mikrofon so, geht schwupps. Auf.
0: Einen wunderschönen guten Morgen allerseits. Hallöchen, es ist 6:11. Wir hoffen, Sie hatten eine gute Nacht und freuen sich jetzt auf einen schönen Tag. Hier sind alle am Start. Die Christine ist da.
2: Guten Morgen.
0: Die Miri ist da.
3: Guten Morgen.
0: Der Tim ist da.
4: Guten Morgen.
0: Yoshi ist da. Und Sie sind auch da, das heißt, wir können anfangen. Und starten wie immer an dieser Stelle mit der Kaffeefrage. Wie steht es eigentlich jetzt aktuell?
1: 14-14.
0: 14-14. Unentschieden. Ja. Okay, nochmal gucken.
1: Wir können es rumreißen heute.
0: Heute was drehen.
3: Bei mir liegen Krümel und Haare auf dem Pult.
0: Oha.
1: Das ist widerlich. Was hast du denn gegessen?
3: Ich habe nichts gegessen. Das war jemand anders.
0: Wer weiß.
3: Das ist eklig.
0: Wer da vor da drin war. So, jetzt gucken wir mal zur Kaffeefrage.
5: Ja, der neue Fußballnationalmannschaftstrainer Jürgen Klopp gibt heute den Kader für die anstehenden Länderspiele bekannt. Der wievielte Bundestrainer der deutschen Fußballgeschichte ist Kloppo eigentlich? Der A. 17. B. 15. oder C. 13.
0: Oh, ich habe keine Ahnung. Können wir wahrscheinlich alle noch raten, oder? Was sagt Christine?
1: Ich nehme 13.
0: Miri, was nehmen wir?
3: Wie viel hattest du noch zu bieten?
5: 15 oder 17?
3: 15.
0: 15. Nehmen wir 15. Ja, wir nehmen die 15.
5: Okay.
0: Ja.
5: Und Jürgen Klopp ist in der deutschen Fußballgeschichte der... Hoffentlich bringt es kein Pech.
0: Ach, der 13.
1: Wo soll das Pech bringen?
0: Es bringt erstmal einen Punkt für Christine.
1: Ja.
0: Und das heißt, neuer Stand.
1: 14 zu 15. Ich bin ein echter Fußballexperte, merkt ihr das?
0: Ja.
1: Mensch. Unentdeckte Talente.
0: Das heißt, Miri, wir machen jetzt Kaffee für alle.
3: Ja,
0: und
3: bin deprimiert jetzt.
0: Dann, wieso? Ach so, weil wir keinen Punkt geholt haben. Ach komm, morgen machen wir den Ausgleich wieder. Morgen
3: mal gucken.
0: Wird ein neuer Tag. Ja, jetzt erstmal einen schönen Donnerstag. Es ist gleich 6:45. Moin. One more.

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5: Mit Conny Hartmann. Guten Morgen. Für die Sicherungsmaßnahmen an der Brücke Budapester Straße schlagen 7,5 Millionen Euro zu Buche. Die Kosten deckt die Stadt durch Mehreinnahmen aus Grund- und Gewerbesteuer. Der Plossenaufstieg in Meißen wird ausgebaut. Die Landesdirektion hat die Pläne abgesegnet. Damit können nun zunächst die Umleitungsstrecken saniert und befestigt werden. Das ist nötig, weil der Plossen für den Ausbau 2 Jahre gesperrt wird. In der Dresdner Johannstadt schmückt jetzt ein riesiges Dynamo-Graffiti ein 10-geschossiges Mehrfamilienhaus. Heute wird das Kunstwerk offiziell eingeweiht. Los geht's, 15.30 Uhr. Die Bundesregierung will härter gegen Sozialleistungsmissbrauch vorgehen. Ein 10-Punkte-Plan soll bis Ende des Jahres umgesetzt werden. Geplant ist zum Beispiel, dass Zuwanderer mit sehr wenig Arbeitsleistung nicht mehr regelmäßig Geld vom Amt bekommen sollen.
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6: Mit Tim Simon, guten Morgen. Kloppo zum Ersten. Der Bundestrainer gibt heute ab um 10 bekannt, wen er alles mit in seinen Kader holt. Seit Tagen wird ja schon wild spekuliert, wie denn der Neuanfang aussehen soll. Klar ist offenbar, dass Jürgen Klopp für seine ersten 4 Spiele deutlich mehr Spieler mitnimmt als die sonst üblichen 23. Dennis Undaff, vielleicht ja, der einzige Lichtblick bei der WM, der ist wohl nicht mit an Bord. Genauso auch Leroy Sané. Oliver Baumann hat offenbar auch keine Chance im Tor. Die neue 1, die heißt ja offenbar Marc-André Ter Stegen. Neuanfang heißt auch, dass es wohl einige eher unbekannte Namen in den Kader schaffen. Die beiden Frankfurter Angreifer Younes Ebnoutalib und Jonathan Burkhardt werden heiß gehandelt. Genauso auch Nicolo Tresoldi vom Club Brügge. Heute um 10 also die Nominierung. Start für die Nationalmannschaft in die neue Länderspielsaison ist dann Donnerstag in einer Woche gegen die Niederlande.
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8: Guten Morgen, einen schönen Donnerstag. Also gestern der Sonnenuntergang, das muss ich nochmal sagen, der war so, so schön. Die Frauenkirche in goldenes Licht getaucht, darüber so ein paar Wolken. Also es sah wirklich toll aus, was die Natur so bieten kann, oder? 20 Grad heute die Höchstwerte und die Natur bietet heute mal wieder etwas mehr Sonnenschein als gestern. Und ein paar Wolken kommen noch dazu, also eine ganz entspannte Mischung. Morgen der Tag, der wird wahrscheinlich wieder so ein bisschen wechselhafter, vielleicht auch mit dem einen oder anderen Tropfen. Die Temperaturen bleiben aber wie heute und am Samstag, da kommt vielleicht noch ein bisschen Wind dazu, aber die Sonne kommt auch immer mal raus und auf den Straßen ist alles noch ruhig.
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10: Kommen Sie, wow. Ja. Kommen Sie ruhig ran und da sind Sie schon.
11: Und wünschen Ihnen einen schönen Donnerstagmorgen. Es ist jetzt 6:56.
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0: Kurz nach 6:30 jetzt, guten Morgen.
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2: Noch einmal schlafen, dann heißt es endlich Welcome Back Scheune. Das Kulturzentrum in der Neustadt öffnet nach 5 Jahren Umbau wieder seine Türen. Romy Jenig vom Scheune-Team, also hier sieht es ja schon noch ein bisschen nach Baustelle aus. Bis morgen steht dann aber alles, oder?
3: Da sind wir guter Dinge. Also alles, was behördlich notwendig war, ist erledigt. Und ich glaube, unser Publikum verzeiht uns auch an einem Wiedereröffnungswochenende, wenn noch nicht alles perfekt ist, oder das ist genau das Charmante dann am Ende.
2: Was muss denn noch alles gemacht werden?
3: Also vor allem wollen wir es jetzt noch schön machen als Verein. Die handwerklichen Leistungen sind, glaube ich, weitestgehend abgeschlossen. Jetzt müssen wir noch ein bisschen putzen, Dekoration vorbereiten, die Technik, soweit wie wir sie brauchen. Das Wochenende wird ja auch gleich eine große Herausforderung. Wir springen sofort ins kalte Wasser mit einem wahnsinnig großen Programm und da sind jetzt noch viele Handgriffe nötig.
2: Ja, Sie haben schon angesprochen, das ganze Wochenende ist hier Party. Zum Beispiel Samstag, großer Tag der offenen Tür. Ich bin Pauline Möckel und ich glaube, wir können es alle kaum erwarten, dass die Scheune endlich wieder zurückkehrt.
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0: 6 Minuten nach 6:30 jetzt.
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3: Einen wunderbaren Donnerstag. Ein herbstliches Wechselspiel aus Sonne und Wolken gibt's heute. Und Höchstwerte so um die 20, 21 Grad. Und auf den Straßen gibt's auch absolut noch nichts zu meckern. Da haben wir noch nichts verstört. Aber vielleicht ist Ihnen schon irgendwas untergekommen. Dann sagen Sie gerne sofort Bescheid. Am besten telefonisch. 03x800 und die 4.
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0: Ja, guten Morgen, Herr Klein.
1: Guten Morgen, Herr Hart.
0: I love it. Es ist ein Donnerstagmorgen, es ist der 17. September 2026. In der Leitung ist jetzt der Micha, unser Chefmeteorologe. Und nachdem der Regen gestern durchgezogen ist, das war ja dann doch stellenweise ziemlich verregnet, heute wieder besser?
1: Ja, heute auf jeden Fall besser, hübscher, schöner. Es ist die Sonne auch mit dabei. Es ist, so wie es ausschaut, weitestgehend alles trocken. Es gibt ja diesen Sonne-Wolken-Mix, wo dann auch zwischendurch mal ein bisschen alles grauer wird, aber so dann immer wieder eben auch hellere Momente.
0: Ach ja, wie bei uns. Ab und zu mal ein heller Moment.
1: Ja, für November ist einer geplant, glaube ich.
0: Es wird immer weniger. Genau. Das heißt, es soll doch aber jetzt in den nächsten Tagen gar nicht so schlecht werden.
1: Ja, im Großen und Ganzen ist es jetzt für Mitte, Ende September nicht ganz übel. Also es ist nicht das Sommerwetter, es ist nicht der ganz, ganz strahlende Sonnenschein. Es sind Temperaturen, die ja gerade mal so die 20-Grad-Marke erreichen. So wird es morgen sein. Morgen kann so ein ganz klein bisschen Regen vielleicht mal durchziehen. Das wird aber nicht überall passieren und es ist auch nicht allzu viel. Aber danach sieht es schon wieder für den Samstag trocken aus. Auch wieder so 20 Grad Sonne-Wolken-Mix. Und für den Sonntag, da kündigt sich der nächste Tiefausläufer an, der dann auch wieder ein bisschen mehr Regen bringt.
0: Mal gucken, Micha. Du, wir machen jetzt erstmal ein Käffchen zum Wachwerden. Schlage ich vor. Und dann hören wir uns später nochmal.
1: Sehr gerne.
0: Bis dann, ja.

0: Es ist kurz nach 6:45. Wunderschönen guten Morgen. Heute Morgen, also so gegen 10 Uhr, wird der neue Bundestrainer Jürgen Klopp seinen Nationalmannschaftskader nominieren. Ja, stehen ja bald 4 Spiele in der Nations League an. Und bis zum Beginn der nächsten Fußball-WM sind es ab heute, haben wir durchgerechnet, dann auch nur noch 1360 Tage. Ja, und was heute sonst noch wichtig ist und wichtig wird, erfahren Sie auch gleich bei uns in den Nachrichten.
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7: Mit Conny Hartmann. Guten Morgen. Die Haushaltslage der Landeshauptstadt bleibt weiterhin kritisch. Das zeigt der neue Finanzzwischenbericht, den Oberbürgermeister Hilbert vorgestellt hat. Unterm Strich gibt es dort keinerlei Verbesserungen bei den Stadtfinanzen. Es bleibt bei 120 Millionen Euro Defizit. Hauptgrund sind nach wie vor die explodierenden Kosten im Sozial- und Jugendhilfebereich, die vom Bund nicht gegenfinanziert werden. Damit bleibt Dresden auf den Ausgaben sitzen. Die Scheune steckt in den letzten Zügen. Das Kulturzentrum in der Neustadt feiert am Wochenende seine Wiedereröffnung. 5 Jahre lang wurde das Gebäude außen und innen umgebaut. Nun werden die letzten Handgriffe gemacht. Romy Jenig vom Scheune-Team.
8: Also wenn das Publikum kommt, sieht es hoffentlich ordentlicher aus als jetzt. Wenn ich reinkomme, schaue ich auf eine alte Ziegelwand, die tatsächlich erhalten wurde. Da sind wir also im Bereich der Garderobe. Würde ich nach rechts weitergehen, komme ich in den neuen Kleinsaal. Nach oben in den großen Veranstaltungssaal. Es wird auf jeden Fall am Wochenende noch bunter sein als jetzt gerade. Jetzt haben wir viele Wände, an denen noch keine Werbung oder keine Dekoration hängt und so weiter. Ja.
7: Die Elbe Flugzeugwerke haben einen bedeutenden Großauftrag erfolgreich abgeschlossen. Das Dresdner Luftfahrtunternehmen lieferte den 5. und vorerst letzten umgebauten Airbus A330 an Egypt Air Cargo aus. Die Bundesregierung will Scheinbeschäftigung durch Banden eindämmen und hat dafür einen Aktionsplan vorgelegt. Der Landkreistag begrüßt das. Hauptgeschäftsführer Ruge sagte dem Tagesspiegel, entscheidend seien besserer Datenaustausch und das Schließen von Schlupflöchern. Geplant ist unter anderem, dass Zuwanderer mit sehr geringer Arbeitsleistung nicht mehr regelmäßig Geld vom Amt bekommen sollen. Bargeld scheint weiter auf dem Rückmarsch zu sein. Einer Umfrage zufolge wollen immer mehr Menschen lieber mit Karte bezahlen, vor allem in Restaurants und Supermärkten. Ronny Thorau berichtet.
9: In manchen Restaurants und Läden gibt es ja aber durchaus noch Cash-Only-Schilder. In der Bundesregierung wird da gerade ein Vorstoß abgestimmt, Geschäfte und Restaurants zu mindestens einer digitalen Zahlungsoption zu verpflichten. An einigen Orten akzeptieren viele Menschen aber laut der YouGov-Umfrage gerne noch reine Barzahlung, nämlich bei Volksfesten, Wochen- und Flohmärkten.
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10: Einen schönen guten Morgen und alles in allem wird es ein sehr freundlicher Tag. 20 Grad, die Höchstwerte bei uns in Dresden. Ein paar Wolken sind immer mal mit dabei, aber es gibt auch viel Sonnenschein heute. Morgen der Tag wird wahrscheinlich dann wieder so ein bisschen wechselhaft. Daran sind wir inzwischen schon gewöhnt. Ein paar Tropfen können fallen. Die Temperaturen bleiben so wie heute. Und am Samstag, da wird es dann etwas besser wieder. Ein bisschen windiger kann es werden. Die Temperaturen gehen aber auch so auf 20, 21 Grad rauf und die Sonne lässt sich auch immer mal blicken. Und auf den Straßen haben wir noch nichts, das alles noch sehr entspannt. Aber Ihre Meldungen gerne an die 03x800 und die 4.
0: Ja, danke schön, Miri.
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15: Guten Morgen, Leute.
0: Ja, es geht los und doch ziemlich beängstigende Ergebnisse bei der jüngsten PISA-Studie. Deswegen, hier wird nicht gequatscht, hier wird gemacht, hier wird nicht gekleckert, sondern geklotzt. Wir kommen zu euch an die Klasse und bringen 500 Euro für die Klassenkasse mit und geben natürlich auch Vertretungsunterricht. Entweder Medienkompetenz mit Christine oder Sport mit meiner Wenigkeit. Und ihr könnt euch anmelden im Netz und dann losen wir hier immer donnerstags eine Schule aus. So. Das machen wir jetzt mal noch ein bisschen ganz oldschool hier, ganz oldschool. Mal ausgedruckt. Richtig. Und das wird aber alles wieder verwandt. Ja, also das Papier für mich nicht, dass hier jemand denkt, ganz will mir verschwenden hier Sachen.
10: Okay.
0: So. Ha! Es ist Medienkompetenz. Ja. Sag mal.
10: Welche? Oh, guck mal, und die Klasse 1A.
0: Auch das ist schon ganz klein.
10: Oh Gott. Klasse 1A der Grundschule Papenstein und angemeldet hat die Klasse, warte mal, Frau Müller-Bräunig. Das ist die Klassenlehrerin wahrscheinlich.
0: Ja, guck mal.
10: Wo fahren wir an, oder?
0: Da ganz in der Nähe habe ich mal gewohnt. Da war ich mal zu Hause.
10: Ach, ne Mensch.
0: Oh, schön.
10: Gibt es da irgendwo noch einen André Hart Gedenkstein?
0: Ja,
10: oder? Also muss schon einen kleinen Ausflug machen drumherum.
0: Also Klasse 1a. Wir versuchen da gleich mal jemanden ans Telefon zu bekommen. Ja. Also die Klassenlehrerin oder genau. So. Und jetzt wünschen wir erstmal einen schönen guten Morgen. Es ist kurz vor 7.
10: Morgen.
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0: 7:03. Und wir haben gerade gezaubert und eine Schulklasse ausgelost.
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0: Ja, wir kommen nämlich zu euch an die Schule, in die Klasse. Einfach anmelden bei uns auf der Website und dann wird gelost. Gerade eben ist es passiert. Und die 1A hat es erwischt von der Grundschule Partenstein. Und in der Leitung am Telefon müsste jetzt sein die Britta Müller-Bräunig. Sie ist die Klassenlehrerin. Guten Morgen.
3: Schönen guten Morgen.
4: Liebe Frau Müller-Bräunig, Sie haben die 1A angemeldet und zwar für das Thema Medienkompetenz. Warum glauben Sie, ist denn das jetzt schon wichtig?
3: Also ich kann es erstmal gar nicht glauben, dass ich da ausgewählt wurde. Schönen guten Morgen. Also Wahnsinn. Ja, ich denke, das ist heutzutage schon für die ganz Kleinen ganz wichtig. Ne, die werden ja schon vor der Schule mit den Medien konfrontiert. Und ich finde es schon wichtig, dass die Kinder da auch Bescheid wissen und so ein bisschen in die richtigen Bahnen gelenkt werden.
4: Die erste Klasse jetzt, die sind ja quasi noch gar nicht so lange zusammen als Klassenverband. Sind die schon ein gutes Team oder wie ist denn die Situation bei Ihnen?
3: Ja, also natürlich sind die ersten Wochen immer ziemlich anstrengend für Lehrer und Schüler und auch für die Eltern. Aber wir haben das schon ganz gut hinbekommen. Also es ist eigentlich eine ganz tolle Klasse. So, ich hoffe, dass es so bleibt.
4: Es geht ja jetzt um 500 Euro für die Klassenkasse heute, wenn wir zu euch kommen. Ja. Gibt es da schon einen Plan für das Geld?
3: Also wir haben schon einige Vorhaben für die erste Klasse. Und es sind ja heutzutage immense Kosten, auch für die Eltern. Und ja, wir wollen einen Ausflug machen, der etwas weitergeht und dafür einen Bus benötigen und eventuell auch ins Kino gehen am Ende der ersten Klasse. Also wir haben schon ein paar Dinge, die schon richtig Geld kosten.
4: Okay, dann hoffen wir, dass die Klasse clever ist und dass die das heute hinkriegen. Wir sehen uns im Klassenzimmer bei euch. Wir machen uns auf den Weg und wir freuen uns auf euch.
3: Ich freue mich auch total. Vielen Dank, vielen, vielen Dank.
4: Bis später.
3: Bis später, danke.
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0: Jetzt wird es aber Zeit für unseren Chefmeteorologen Micha Klein. Guten Morgen.
1: Guten Morgen, hallo André. Ja,
0: der Reinhold Messner, der heute Geburtstag hat, war 82. Der ist vor vielen Jahren hochgeklettert auf Mount Everest. Mhm. Und du weißt, da oben gibt es ja die Yetis und so weiter, ne? So diese Schneemenschen. So.
1: Ja.
0: Da ist er da also rumgekraxelt und das war ja damals zu seiner Zeit, als er noch jung war, gar nicht so selbstverständlich, ja, da hochzukraxeln.
1: Also ich will es ein bisschen genießen.
0: Ich habe lange nicht,
1: also früher hast du häufiger mir erzählt, aber den habe ich jetzt lange nicht. Deswegen, also Reinhard Messner oben auf den Bergen.
0: Ja, du gabst ja, war kalt oder so. Du gabst ja früher auch keine Handys oder wenn es welche gab, dann sind die eingefroren und so weiter. Ja, iPhone, wissen wir ja, ja, bei Kälte oder Hitze, ja, steigen die aus. Jedenfalls ist er nun fertig dort mit seiner Besteigung, kommt runter und unten am Fuße vom Mount Everest, da ist ein Postamt. Ja, da geht er rein. Ja. Und sagt, ich möchte gerne eine Postkarte schreiben, ja, für meine Lieben daheim, damit die wissen, ich war oben.
1: Früher wirklich so richtig mit Postkarte,
0: mit Postkarte und so weiter, ja. Macht das also, zack, Briefmarke drauf.
1: Vor allem, das war noch, das, du merkst schon, die Geschichte ist völlig unrealistisch heutzutage. Ein Postamt, das geöffnet hat, ist nicht zur Postbank gegangen und die haben gesagt, Entschuldigung, wir sind die Postbank, was wollen wir mit Briefmarken anfangen? Nee, du warst wirklich, du warst in einer Postfiliale damals.
0: Ja, und da gab es auch noch eine richtige Schalterbeamtin und die macht das nur alles fertig dort, ja, nimmt die Postkarte und wisst ihr, was er dann fragt? Der Reinhold Messner, er fragt, Yeti heute noch weg?
1: Yeti.
0: Ja, es war viele Jahre für alle, die jetzt vielleicht unsere Infantilität etwas bestaunen. Das war viele Jahre der Lieblingswitz von unserem Chefmeteorologen Micha Klein.
1: Ja. Es hat auch bis gerade eben gedauert, bis ich ihn verstanden habe.
0: Ja, er selbst hat ihn übrigens nicht verstanden. Ich habe ihn dem mal erzählt. Oder er hatte nicht den Sinn für Humor. Ich glaube, er ist überhaupt nicht so ein humorvoller Mensch. Aber ach, trotzdem ein toller Mensch.
1: Reinhold Messner.
0: Okay. So, pass auf, jetzt wird's ernst. Micha, du hörst, wir spielen das kleine Quiz mit Micha Klein, unser Chefmeteorologe. Und die Antwort entscheidet darüber, wer im Anschluss an dem Wetterbericht das Käffchen bezahlt. Ausgibt, der Micha oder meine Wenigkeit. Wir bleiben mal beim Thema Sherpa. Ne, ohne Sherpa geht da nichts da oben auf dem Mount Everest, ja, und überhaupt im Himalaya. Also das sind ja die Begleiter, ja, die dann auch oft das Gepäck tragen und so weiter und die sich auch sehr gut auskennen dort in der Gegend. Die Sherpa oder der Sherpa, das ist keine Berufsbezeichnung, sondern die Bezeichnung für eine ganze Volksgruppe. Sherpa. So, und was heißt Sherpa frei übersetzt? Sherpa. Heißt das A. die Nordis, B. die Südis, C. die Ossis oder D. die Wessis?
1: Oh, heute mit D sogar?
0: Ja, heute mit
1: das
0: D.
1: Das ist unfair.
0: Nordis, Südis, Ossis, Wessis. Sherpa.
1: Oh, wo ist denn, also die Sherpas sind ja im Himalaya.
0: Ja.
1: Sind die, meine Geografie. Die sind ja, also dann ganz weit oben. Es könnten die
0: Obis sein. Ganz weit oben, die Obis. Ja, es sind aber nicht die Obis.
1: Nein. Es sind auch nicht die Bauhausis. Nee. Es sind die Südis oder Nordis oder Ossis oder Wessis.
0: Ja.
1: Der Sherpa, wo man von Tibet aus betrachtet, ist der Himalaya, sind die höchsten Berge im Süden, oder? Du bist doch bestimmt so ein
0: Akteur. Ja, ich war ehrlich gesagt auch noch nicht da.
1: Du warst auch noch nicht da. Mhm. Könnte ja aber sein, dass die Menschen aus dem Norden nehmen, weil sie sagen, die sind so bekloppt, die rennen da rauf. Die, die da unten wohnen, die sich auskennen, die machen das gar nicht. Das wären wir uns die Nordis. Ich sag mal die Südis.
0: Die Südis? Das,
1: ja, wegen der Berge. Also weil die Berge, ich meine, im Süden sind das Himalaya, von Nepal, ne?
0: Wir locken ein.
1: Oder ist es, was ist es denn? Bulgarien?
0: Was ist es denn da? Ja, Tibet, ne? Nee, Madrid, Nepal. Madrid oder Mailand, egal, Nepal, Hauptsache Amerika.
1: Bitte? Nepal ist südlich vom, der Himalaya liegt im Norden Nepals, oder? Dann wären es die Nordis. Ach du Scheibenkleister, ich habe keine Ahnung. Ich nehme jetzt die Nordis, ich logge die Nordis
0: ein. Die Nordis, du sagst Sherpa frei besetzt, die Nordis. So, und die Sherpa oder Sherpas, die leben vor allem im Osten Nepals. Ah. Das heißt, würdest du einen Sherpa, der Deutsch spricht, fragen, was Sherpa bedeutet, dann würde der sagen, ich bin ein Ossi.
1: Ach, guck an. Ja, guck an. Du, das geblühte Landschaft
0: ist
1: doch auch gelogen, ne?
0: So. Sherpa, das Ostvolk. Und die kürzen das so ab, Ossi. Ne? Also die Ossis, ja wirklich, die Sherpas. Guck an. Und das
1: aber wo ist denn jetzt der Himalaya? Ist der im Norden Nepals oder im Süden? Der im Norden, oder?
0: Das
1: googeln wir noch.
0: Wo ist denn jetzt der Wetterbericht? Das wäre doch jetzt mal viel spannender, weil jetzt gibt es ja gleich ein Käffchen, das der Micha Klein ausgibt.
1: Richtig.
0: Sieht doch gar nicht so schlecht aus, was da von Norden, Westen, Süden, Osten auf uns zukommt.
1: Ja, von den Nordwessis sozusagen. Hm. Da kommt die Tiefausläufe im Moment her. Ja, aber im Moment etwas ruhigeres Wetter, so ein ja, fast schon kleines Zwischenhoch wieder, nachdem die Tiefausläufer durchgezogen sind. Das heißt, wir bekommen heute trockenes Wetter und mal eine Mischung aus Wolken und Sonne. Zwischendurch ganz freundlich. Nachmittags sind wieder auch dickere Wolkenfelder mit dabei und Höchsttemperaturen so um 20 Grad.
0: Wie geht's weiter?
1: Morgen wieder mit etwas mehr Wolken und auch so ein ganz klein bisschen Regen kann drin sein in diesen Wolken. Auch so ganz knappe 20 Grad. Und genauso geht's am Samstag weiter. Wird ein bisschen windiger werden, bevor am Sonntag auch wieder etwas Regen durchzieht. Der Sonntag sieht nach dem jetzigen Stand eher grauer und nass aus. Nicht die große Regenmenge, aber immer so ein fieses vor sich hin nieseln.
0: Okay, Micha. Die Sherpa sind die Obis. Das hätte mir auch einfallen können. Das ist nicht schlecht, die Obis.
1: Ja,
0: aber es sind Obis. Es sind eben die Ossis. Und ja, darauf jetzt noch eins.
1: Käffchen von mir.

0: 7:18 Uhr, 12 Minuten vor halb acht. Einen schönen Donnerstagmorgen. Heute ist der 17. September und alles Wichtige heute gibt's gleich bei uns für Sie in den Nachrichten.
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15: Mit Conny Hartmann. Guten Morgen. Auf der Hans-Thoma-Straße in Mockritz ist am Abend eine Frau von einem herabstürzenden Weideast verletzt worden. Die 41-jährige Mutter wollte gerade ihr geparktes Auto verlassen, so die Feuerwehr. Ihre drei Kinder im Wagen blieben zum Glück unverletzt. Die Elbe Flugzeugwerke haben einen wichtigen Großauftrag abgeschlossen. Das Dresdner Unternehmen übergab den 5. und vorerst letzten umgebauten Airbus A330 an Egypt Air Cargo. Die Haushaltslage der Landeshauptstadt bleibt weiterhin kritisch. Das zeigt der neue Finanzwirtschaftsbericht, den Ubi Hilbert vorgestellt hat. Unterm Strich gibt es dort keinerlei Verbesserung bei den Stadtfinanzen. Es bleibt bei 120 Millionen Euro Defizit. Bundestrainer Jürgen Klopp stellt heute seinen neuen Kader vor. Dann steht fest, welcher Spieler zum Auftakt der Nations League heute in einer Woche in Amsterdam gegen die Niederlande auflaufen werden.

0: 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Die nächsten Nachrichten in einer halben Stunde. 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
2: Ja, wirklich angenehmer Tagesstart, ganz unaufgeregt irgendwie. Die Temperaturen, die sind morgens jetzt schon relativ frisch. Naja, was heißt frisch? So 11, 12 Grad. Aber bis zu 20 Grad kriegen wir noch bei uns in Dresden heute. Eine Mischung aus Sonne und Wolken gibt's dazu. Morgen der Tag wird dann leider wieder so ein bisschen durchwachsener werden. Da müssen wir auch zwischendurch mal mit einem Tropfen rechnen. Aber am Samstag wird schon wieder schöner mit etwas mehr Sonnenschein. Der Wind kann ein bisschen auffrischen. Aber die Temperaturen, die gehen auf 20, 21. Grad rauf. Und auf den Straßen haben wir noch nichts momentan, das ist alles noch ruhig. Aber Sie vielleicht, dann sagen Sie gerne Bescheid. 03x800 und die 4 ist die Nummer, unter der Sie mich erreichen.
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0: Sie haben alles richtig gemacht. Sie haben die Sendung eingeschaltet, die glücklich macht. Ja. Wir wünschen Ihnen einen schönen guten Morgen. Aber was hat es jetzt mit dem Schornsteinfeger auf sich und dem Glück?
1: Das ist eben genau die Frage. Wir haben ja unsere kleine Rubrik schlau gemacht um 7:30. Und da geht es heute mal um den Schornsteinfeger. Man sagt ja immer, Schornsteinfeger bringen Glück. Ja, aber warum denn eigentlich? Warum denn nicht die Fleischer oder der Tankstellenwart?
0: Ja,
1: na gut, der jetzt im Moment vielleicht nicht so, aber der Schornsteinfeger. Warum bringt der Schornsteinfeger Glück? Die Antwort auf diese Frage gibt's gleich.
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0: Ja, bisschen Glück gehört eben dazu. Kurz nach 7:30 jetzt. Und wer bringt das Glück? Manchmal eben auch der Schornsteinfeger. Aber was hat das miteinander zu tun? Ja, Schornsteinfeger und Glück. Unser Lehrerkind Christine hat sich genau dazu mal schlau gemacht.
1: Schlau gemacht um 7:30.
2: Ja, Schornsteinfeger wurden irgendwie von Anfang an als Glücksbringer betrachtet. Als man anfing, Häuser mit Schornsteinen zu bauen, stellte man schnell fest, dass diese auch regelmäßig gereinigt werden müssen. Sonst können Rußbrände entstehen oder der Kamin verstopft und die Gase werden gefährlich für die Hausbewohner. Deshalb sind Schornsteinfeger von jeher positiv besetzt, weil sie eben genau das verhindern. Außerdem dachte man früher auch, dass im dunklen Schornstein böse Geister wohnen und die wurden dann bei der Essenkehrung gleich mit rausgekehrt. Früher gingen die Schornsteinfeger übrigens auch immer an Neujahr rum und verteilten ihre Jahresrechnungen. Deshalb gibt es bis heute auch oft so kleine Glücksbringer zu Neujahr mit einem Schornsteinfeger drauf, weil der Schornsteinfeger eben einfach Glück bringt.
1: Schlau gemacht um 7:30.
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0: 7 nach halb 8 jetzt.
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3: Einen wunderbaren Start in den heutigen... Was haben wir denn jetzt? Donnerstag. So, jetzt habe ich's. Die Temperaturen bei uns in Dresden, die gehen auf 20 Grad rauf und es sieht wirklich schön aus. Eine angenehme Mischung aus Sonne und Wolken. Und auf den Straßen ist auch noch alles tiefenentspannt gerade. Ich wünsche eine gute Fahrt und einen guten Start erstmal.
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0: Es ist 7:58. Wunderschönen guten Morgen. Hier ist er, der einzig wahre, unser Wetterwetterman Micha Klein. Unser Chefmeteorologe. Guten Morgen, Micha. Wir haben wunderbare Nachrichten für alle Menschen mit Flugangst, jetzt so kurz vor den Herbstferien.
1: Wird gestreikt, oder?
0: Es wird nicht gestreikt. Ein Wissenschaftsteam aus den USA, die haben sich mal sehr intensiv mit dem Thema Flugsicherheit beschäftigt. Also die uralte Frage, wie sicher ist Fliegen, wie sicher ist das Verkehrsmittel Flugzeug? Und sie kommen zu dem Ergebnis, du wirst es ahnen, mit Abstand ist es das sicherste Verkehrsmittel. Und die haben das jetzt wirklich mal hochgerechnet. Eine Fahrt im Bus ist 9-mal so gefährlich. 9-mal so lebensgefährlich wie ein Flug im Flugzeug. Eine Zugfahrt 239-mal gefährlicher. Die Reise im eigenen Auto, 626-fach höheres Risiko zu verunfallen.
1: Ja, bei allen anderen außer bei mir, ich bin ja ein sehr, sehr guter Fahrer.
0: Ja, ja, natürlich, bei dir ist es null, ja. So, aber auch gar nicht zu reisen, das ist auch nicht sicherer. Auf einer Skipiste zum Beispiel hast du ein 73-mal höheres Risiko, tödlich zu verunglücken als im Flugzeug.
1: Aha.
0: Ja. Und auch zu Hause ist es gefährlicher. Also wenn du einfach nur zu Hause bleibst, selbst da ist das Sterberisiko 8-mal so hoch wie im Flugzeug.
1: Das kommt doch an, wie glücklich man verheiratet ist, ne? Wahrscheinlich. Und ob es irgendwelche Gegenstände und Werkzeuge und Gift im Haushalt gibt.
0: So ist es, ja. Und man weiß ja auch, dass gerade die Deutschen abends gern auf der Couch mal abstürzen.
1: Ja.
0: Also insofern, ja, nicht ganz ungefährlich.
1: Jeden Sonntagabend wird gemordet in Deutschland.
0: Ja, ich wollte es doch aber nur mal sagen, in ein Flugzeug zu steigen ist sicherer, als einfach nur zu Hause zu bleiben, auf der Couch. Finde ich spannend. So.
1: Aber rechnet sich das dann, wenn man die ganze Zeit sich im Flugzeug
0: dann rechnet sich nicht, passiert? Wahrscheinlich nee. Nicht. Ja. Ja. Weiß gar nicht, wie das mit Kreuzfahrtschiffen ist. Da gibt es doch jetzt die Rentnerin, die gesagt hat, es ist günstiger für sie, jetzt komplett ihr Leben auf das Kreuzfahrtschiff zu verlagern, als zu Hause zu bleiben, Miete zu zahlen und was weiß ich, Lebensunterhalt. Ja, ja, habe ich letztens gesehen. Die wohnt jetzt, weiß nicht, ob es die AIDA ist, keine Ahnung, die wohnt auf irgendeinem Kreuzfahrtschiff. Ja.
1: Immer wenn ich das sehe, also die Buchungsraten und so weiter, ja. Das ist aber weit von hier, ist von meinen Kunden entfernt.
0: Ja. Micha, ganz kurz das Wetter, du hast noch 30 Sekunden.
1: Oh Gott,
0: ja.
1: Zu leben.
0: Nee, für den Wetterbericht.
1: Okay, dann würde ich das jetzt ausnutzen und sagen, ja, es wird ein gar nicht so übler Tag. Ist ja schon mal sehr verhalten, wie gesagt. Also, es geht heute früh los mit Sonnenschein, vor allem schon mal in der Westhälfte Sachsens. Im Osten haben wir noch mehr Wolkenfelder rumhängen, aber es wird dann eine Mischung aus Sonne und Wolken geben, vor allem am Vormittag. Am Nachmittag kommen dann wieder dickere Wolken hereingezogen. Alles trocken mit Temperaturen bei knappen 20 Grad.
0: Okay, was auch sehr sicher ist, Micha.
1: Ja?
0: Immer wieder ein Käffchen.
1: Oh, da passieren die meisten Unfälle.
0: Ja, an der Kaffee. Und Kaffee macht happy.

0: wir wünschen Ihnen einen Happy Donnerstag. Es ist genau 7:45 und das heißt, in 2 Stunden, 15 Minuten um 10 Uhr wird der neue Bundestrainer Jürgen Klopp seinen Nationalmannschaftskader nominieren. Stehen ja bald 4 Spiele in der Nations League an und bis zum Beginn der nächsten Fußballweltmeisterschaft sind es ab heute dann auch nur noch 1360 Tage. Was sonst noch wichtig ist und wichtig wird, erfahren Sie gleich bei uns in den Nachrichten.
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21: Mit Conny Hartmann. Guten Morgen. Die Sicherungsmaßnahmen an der Brücke Budapester Straße haben die Stadt 7,5 Millionen Euro gekostet. Das geht aus dem aktuellen Finanzzwischenbericht hervor. Zum Glück hat Dresden auch mehr Grund- und Gewerbesteuer eingenommen. So können die Mehrausgaben gleich gedeckt werden. Weil aber auch die Personal- und Energiekosten das Polster weiter auffressen, bleibt von dem Steuerplus am Ende kaum etwas übrig. Der Plossenaufstieg in Meißen wird ausgebaut. Die Landesdirektion hat die Pläne abgesegnet. Damit können nun zunächst die Umleitungsstrecken saniert und befestigt werden. Das ist nötig, weil die Fahrbahn für den Ausbau 2 Jahre gesperrt wird. Luise Lippert berichtet.
22: Die Straße ist zu eng, in einem äußerst schlechten Zustand und den heutigen Verkehrsbelastungen nicht mehr gewachsen. LKW und Reisebusse zum Beispiel kommen in der steilen und engen Haarnadelkurve nicht mehr aneinander vorbei. Deshalb wird die Fahrbahn verbreitert und auch für Radfahrer und Fußgänger gibt es künftig mehr Platz. Das Landesstraßenbeamt will auch die Stützwände neu bauen, um die Böschung zu sichern.
21: In der Dresdner Johannstadt schmückt jetzt ein riesiges Dynamo-Graffiti ein 10-geschossiges Mehrfamilienhaus. Heute wird das Kunstwerk offiziell eingeweiht. Es zeigt neben Dynamo-Legende Dixie Dörner auch Ex-Kapitän Stefan Kutschke. Er wird bei der Einweihung dabei sein und eine Autogrammstunde geben. Los geht's, 15.30 Uhr. Während die Bundesregierung darüber berät, wie Autofahrer hierzulande entlastet werden können, steigen die Preise an den Tankstellen jeden Tag weiter. Ob es eine Lösung gibt, die schon ab Oktober greift und welche das sein wird, ist weiter unklar. Diana Kramer berichtet.
23: Möglich ist zum Beispiel, dass die Mehrwertsteuer auf Benzin und Diesel von 19% auf 7% gesenkt wird oder, wie schon beim Tankrabatt im Frühjahr, die Energiesteuer gesenkt wird. Die Entscheidung dafür war seinerzeit schnell gefallen, sagt Unionsfraktionschef Thorsten Frey. Deshalb könnte es auch dieses Mal zügig gehen. Auch wenn es ambitioniert sei, es könnte zum 1. Oktober gelingen, sagte Frey.
21: OpenEye, der Entwickler von ChatGPT, hat neue Fälle gemeldet, in denen sich seine KI in Tests unerwartet bzw. besorgniserregend verhalten hat. So hat ein Modell versucht, eigene Dateien ins Netz zu stellen, um sie später als scheinbare Quellen zu nutzen.
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25: Guten Morgen, es gibt schon viele Wolkenlücken, ein paar Wolken sind dabei, aber die stören irgendwie nicht weiter. Ich finde, auch im September sehen die immer besonders abwechslungsreich und schön aus. 20 Grad die Höchstwerte bei uns in Dresden. Morgen der Tag dann wieder ein bisschen wechselhafter, das kennen wir ja nun schon aus den letzten Tagen. Ein paar Tropfen sind möglich. Am Samstag wird's dann schon wieder viel sonniger und der Wind wird wahrscheinlich ein bisschen auffrischen. Die Temperaturen bleiben so bei 20, 21 Grad. Und auf den Straßen, da haben wir einen neuen Blitzer auf der A17 in Richtung Prag. Zwischen den Tunneln Gorbitz und Altfranken hat der René gerade gemeldet. Und falls Sie noch was haben, gerne melden. 03x800 und die 4.
0: Ja, danke schön, Miri.
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20: Es ist Donnerstagmorgen und hier sind Ihre Gastgeber, Christine und André Hart.
1: Kommen Sie.
25: Wow.
1: Ja. Kommen Sie ruhig ran. Und da sind Sie schon.
0: Ja, da sind Sie. Möglicherweise aber demnächst mit Verspätung, weil das Auto von Christine bekommt keinen TÜV mehr.
25: Oh,
0: das tut mir sehr, sehr leid.
25: weil irgendein Seitenspiegel nicht blinkt. Und weil ich hinten, ich bin ja bei mir auf dem Hof leider mal im Rückwärtsgang, habe ich vergessen, dass da ein großer Anhänger stand und bin da dagegen gedonnert. Seitdem ist hinten ein Loch drin. Und da steht so eine Metallkante jetzt. Also da hat es halt sich reingebohrt und da steht jetzt so eine Metallkante raus. Und an dieser Kante könnte sich ja ein Fußgänger verletzen, wenn er da vorbeigeht. Und deshalb konntest du schön beim TÜV wieder abtanzen.
0: Ja, oder stell mal vor, ein Fahrradfahrer fährt da hinten drauf oder irgendwas.
25: Nee, das, ist doch aber mein Loch. Hat doch ein Loch im Auto. Naja,
0: und was ist sonst noch? Der Spiegel blinkt nicht.
25: Und der Spiegel blinkt nicht und man muss irgendwie von der Seite muss man das irgendwie auch blinken sehen. Ich wusste gar nicht, dass der das jemals gemacht hat.
0: Kein TÜV für das Auto von Christine. Wie alt ist das jetzt?
25: Weiß ich nicht.
0: Wie viele Kilometer?
25: Über 200.000.
0: 200.000.
25: Mein Flöckchen. Okay. Aber ich mag es. Es fährt auch immer zuverlässig. Ich weiß gar nicht, was der blinken. Seit wann blinken denn Spiegel, Mensch?
0: Pass auf. Wenn Sie ähnliche Probleme haben, dann fahren Sie doch mal wieder Bus. Wir machen eine schöne Bustour. Und zwar nach Paris, ins Disneyland. Und das schon in den Oktoberferien, in den Herbstferien. Wenn Sie mitkommen wollen mit der ganzen Familie, wir laden Sie selbstverständlich ein. Funktioniert ganz einfach. Schauen Sie mal kurz im Internet nach, im Netz bei uns auf die Website gehen und dort steht alles, weil es ist ganz wichtig, dass Sie da ein bisschen vorinformiert sind. Gleich spielen wir wieder unser Kofferpacken-Spiel, packen wieder was rein in den Koffer und morgen müssten Sie dann alle diese Dinge aufzählen können, um zu gewinnen.
25: Genau, und das ist eigentlich das Wichtigste, was Sie auf der Website machen müssen. Sie müssen sich nämlich anmelden, weil nur wer angemeldet ist, kann dann wirklich auch mitspielen.
0: So ist es. Also, gleich geht's wieder los.
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0: So, es ist kurz nach acht. Geht's los?
1: Es wird Zeit jetzt.
0: Jetzt los.
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0: Dann müssen Sie nur noch auf unser Koffer-Packen-Spiel achten und schwupps, sind Sie dabei. Mit ein bisschen Glück in der zweiten Herbstferienwoche geht's nach Paris ins Disneyland.
1: Ja, wichtig ist, dass Sie sich anmelden bei uns im Netz, weil nur wer angemeldet ist, kann dann morgen auch angerufen werden, weil morgen ist es soweit. Stimmt. Morgen früh fischen wir eine Nummer raus und rufen dann an. Ja. Und wenn Sie dann alle vier Gegenstände, die in dieser Woche im Koffer gelandet sind, aufzählen können, in der richtigen Reihenfolge, dann gibt's die Tickets fürs Disneyland Paris.
0: Dann machen wir es morgen früh. Wollen wir halb neun? Halb neun ist eine gute Zeit.
1: Um sieben?
0: Oder um sieben, ja, um sieben.
1: Komm, halb neun, da sind wir doch alle schon wieder müde mit.
0: Okay, dann machen wir es um sieben. Na, gut, rufen wir um sieben an, alles klar.
1: Ganz wichtig.
0: So, jetzt wandert erstmal der nächste Gegenstand in den Koffer. Das bedeutet aber, dass wir natürlich erstmal aufzählen, was schon alles drin ist. So geht ja das Spiel. Ich packe meinen Koffer, in dem schon was drin ist.
1: Das Einhorn-Kuscheltier.
0: Christians Kuscheltier, genau.
1: Das Einhorn, das ist wichtig, ein Einhorn-Kuscheltier.
0: So. Dann ganz wichtig, die Trinkflasche, weil viel trinken, ja, wenn man so den ganzen Tag unterwegs ist. Und da gibt es ja diese kostenlosen Trinkbohnen im Disneyland.
1: Mhm. Ja. Und dann ist noch drin der Labello, also schöne gepflegte Lippen, das ist ja wichtig. Und im Herbst ist ja manchmal auch so ein bisschen komisches Wetter. Oh, und da ist schon gut, dass man Labello dabei hat.
0: Hat die Christine reingepackt. Und dann bin ich heute wieder dran.
1: Bitte.
0: Ich packe in meinen Koffer eine Powerbank.
1: Powerbank?
0: Ja, das Handy wird ja doch sehr beansprucht, wenn man den ganzen Tag unterwegs ist und Fotos und Videos und Story und irgendwas wegschicken und so weiter. Also deswegen sollte man eine Powerbank dabei haben.
1: Ja?
0: Und die packe ich heute in den Koffer als vierten Gegenstand, als viertes Ding. Und damit sind wir vollzählig.
1: Okay, also Einhorn-Kuscheltier, Trinkflasche, Labello und Powerbank ist jetzt drin. Morgen früh um sieben. Klingelt irgendwo das Telefon, wenn Sie sich angemeldet haben. Also wenn noch nicht, dann machen Sie das bitte ganz flugs noch. Und dann gehen Sie ran, dann zählen Sie diese vier Dinge auf und dann geht's in der zweiten Herbstferienwoche nach Paris.
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0: Hallo. Bello Impossible.
1: Wenn sie dich meint, Bello Infantile.
0: Ja,
1: oder?
0: Richtig, genau. Ja. Gianna Nannini um 8:12. Und hier kommt der KI-Beauftragte des Deutschen Wetters und so weiter, Wettermann Michael Klein.
1: Guten Morgen, ja.
0: Guten Morgen. Immer mehr Menschen machen sich Sorgen. Jetzt gibt es ja schon wieder Dinge, die da veröffentlicht wurden von OpenAI, dass sich die eigene KI selbstständig gemacht hat. Irgendein kluger Mensch, habe ich gestern gelesen oder vorgestern, hat gesagt, man muss sich aber nicht vor der KI fürchten, sondern nur vor den Menschen, die sie programmieren. Ja, und das gut, ist ja interessant. Ich weiß nicht, ob du Yuval Harari kennst? Nee. Das ist der Historiker und Biologe, der hat zum Beispiel eine kurze Geschichte der Menschheit geschrieben, ja. Bestseller, Mega-Bestseller. Und der hat eine interessante Theorie, der sagt ja, wir, also die Menschen, wir neigen dazu, uns selbst zu zerstören, weil wir die Konsequenzen unserer Fähigkeiten gar nicht richtig einschätzen können. Ja, das ist wohl evolutionsbiologisch bedingt. Das heißt, der Mensch, der Homo sapiens, der stand hunderttausende Jahre lang irgendwo in der Mitte der Nahrungskette. Ja? Und hat sich erst vor relativ kurzer Zeit zum Chef, also sozusagen zur Krone der Schöpfung emporgeschwungen. Das heißt, wir haben evolutionsbiologisch nie wirklich verinnerlicht, was es bedeutet, zu einer Spitze einer Nahrungskette zu stehen. Okay. Und er sagt, hätte sich im Wettbewerb um das größte bzw. leistungsfähigste Gehirn ein anderes Raubtier durchgesetzt als der Mensch. Also ja, zum Beispiel der weiße Hai oder die Großkatzen. Und wären die heute in der Lage, Panzer zu bauen oder Atombomben oder eben künstliche Intelligenz zu erschaffen, dann würden die sehr viel verantwortungsvoller damit umgehen als wir.
1: Weil, ja, weil der Löwe auch nicht alle Antilopen frisst, oder?
0: Ja, richtig, weil er über Millionen Jahre gelernt hat, also er hat es quasi verinnerlicht, genetisch verinnerlicht, Macht zu haben, an der Spitze der Nahrungskette zu stehen, und deswegen geht er damit ganz anders um als wir, weil der Mensch, der sprang evolutionär gesehen quasi blitzartig vom biologischen Mittelbau an die absolute Spitze. Ja. Ja. Und rein biologisch gesehen sind wir aber im Grunde immer noch ziemlich dumme und auch ängstliche Primaten. Und deshalb reagieren wir oft grausam, panisch, irrational. Und wenn so eine primitive Spezies, sagt er, zum Beispiel über die Atombombe verfügt oder über generative KI oder was auch immer, dann wird es eben gefährlich. Das finde ich eine spannende Theorie.
1: Interessant, aber das heißt ja auch in der Konsequenz, also könnte die KI eigentlich viel besser sein als wir.
0: Ja, also wenn es dann ins Positive gedreht werden würde. Ja? Also,
1: wenn die KI dann sagen würde, super, ich übernehme das jetzt mir alles, ihr seid viel zu blöd dafür. So, und jetzt
0: aber manage ich das mal für euch. Sorge eben dafür, dass der Teich nicht leer gefressen wird.
1: Ja, zum das Beispiel. Ist ja auch noch so eine Papa-KI, die auf einen aufpasst.
0: Oder die KI erkennt, dass die Welt ohne den Menschen eine bessere wäre.
1: Ja, das ist ja das in den Filmen immer, ne?
0: Ja.
1: Oder dass die sich so ein bisschen vertut, dass die KI wahnsinnig intelligent ist, aber an einer Stelle einfach ein bisschen blöd ist, ja.
0: Ach, Fragen über Fragen, Micha. So, jetzt frage ich noch was. Wie wird denn das Wetter heute?
1: Die KI würde immer antworten, oh, schöne Frage.
0: Vielen Dank. Vielen Dank für diese Frage, genau.
1: Da merkt man, glaube ich, das ist mein Gefühl, da merkt man, dass Amerikaner vor allem bei der KI führend sind, weil die sind ja auch immer so wahnsinnig so wertschätzend. Richtig, also André, es gibt keine dumme Frage.
0: Wahnsinn,
1: toll.
0: Genau,
1: wettermäßig auch nicht so dumm heute. Erstmal der Vormittag zeitweise ganz schön. Noch nicht ganz überall in der Osthälfte Sachsens, da hängen noch die Wolken rum. In der Westhälfte ist es schöner Sonnenschein und so langsam wird sich die Sonne auch immer mal besser durchsetzen. Es kommen später aber wieder neue Wolken dazu. Am Nachmittag zieht sich wieder ein bisschen mehr zu, bleibt aber trocken und bei Temperaturen so 20 Grad ist es jetzt natürlich nicht mehr ganz so sommerlich.
0: Okay, wie geht's denn weiter?
1: Im Prinzip ähnlich. Also es ist jetzt nicht ganz stabil trockenes Wetter morgen. Da kann so ein bisschen Regen mit dabei sein. Sind auch insgesamt viele Wolken unterwegs, die aber zwischendurch auch immer wieder Lücken haben. Und so genau das gleiche Spiel wird es wahrscheinlich am Samstag geben. Ein bisschen windiger. Und am Sonntag, da kommt dann mal zeitweise Regen durchgezogen.
0: Okay, alles klar, Micha. Dann würde ich vorschlagen, wir machen jetzt ein prima Primaten. Käffchen.
1: In der Mitte der Nahrungskette.
0: Genau. Und dann hören wir uns später nochmal.
1: Gerne doch. Bis dann.

0: ist 9:11 am 17. September, ein Donnerstag. Reinhold Messner wird heute 82 und was sonst noch wichtig wird und wichtig ist, das erfahren Sie auch gleich hier bei uns in den Nachrichten.
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7: Mit Conny Hartmann. Guten Morgen. Für die Sicherungsmaßnahmen an der Brücke Budapester Straße schlagen 7,5 Millionen Euro zu Buche. Die Kosten deckt die Stadt durch Mehreinnahmen aus Grund- und Gewerbesteuer. Der Plossenaufstieg in Meißen wird ausgebaut. Die Landesdirektion hat die Pläne abgesegnet. Damit können nun zunächst die Umleitungsstrecken saniert und befestigt werden. Das ist nötig, weil der Plossen für den Ausbau 2 Jahre gesperrt wird. In der Dresdner Johannstadt schmückt jetzt ein riesiges Dynamo-Graffiti ein 10-geschossiges Mehrfamilienhaus. Heute wird das Kunstwerk offiziell eingeweiht. Los geht's, 15.30 Uhr. Die Bundesregierung will härter gegen Sozialleistungsmissbrauch vorgehen. Ein 10-Punkte-Plan soll bis Ende des Jahres umgesetzt werden. Geplant ist zum Beispiel, dass Zuwanderer mit sehr wenig Arbeitsleistung nicht mehr regelmäßig Geld vom Amt bekommen sollen.
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9: Einen schönen guten Morgen. Ja, alles in allem ein wirklich entspannter Tag mit einem ganz entspannten Mix aus Sonne und Wolken. 20 Grad die Höchstwerte heute bei uns in Dresden. Morgen der Tag sieht dann schon wieder anders aus. Da kann es stärker bewölkt sein und auch der ein oder andere Regenschauer ist mal möglich. Am Samstag wird es dann schon wieder sonniger, ein Stück windiger auch und die Temperaturen, die pegeln sich so ein bei 20, 21 Grad. Und schauen wir noch auf die Straßen. Zwischen Porschendorf und Elbersdorf hat es einen Unfall gegeben. Dort Vollsperrung und geblitzt wird auf der Glacisstraße beidseitig. 30er-Zone und Keulenbergstraße stadteinwärts. Und auf der A17 steht noch einer Richtung Prag zwischen Gorbitz und Altfranken.
10: Alles klar, danke schön, Miri.
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0: passiert.
1: Dann wurde ich ein Abenteurer in der Horizontalen.
2: Ja. Aber um kurz vor 9:30 da kann man sich schon mal langsam in die Vertikale begeben. Wir wünschen einen guten Start in diesen Donnerstag. Ich habe es ja gerade schon gesagt, es ist der Geburtstag von Reinhold Messner. Mhm. 82 heute. Sag mal, allen Geburtstagskindern, Happy Birthday.
3: Ja, Mensch. Habt einen schönen Tag.
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0: Kurz nach 8:30 jetzt.
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2: Noch einmal schlafen, dann heißt es endlich Welcome Back Scheune. Das Kulturzentrum in der Neustadt öffnet nach 5 Jahren Umbau wieder seine Türen. Romy Jenich vom Scheune-Team, also hier sieht es ja schon noch ein bisschen nach Baustelle aus. Bis morgen steht dann aber alles, oder?
3: Da sind wir guter Dinge. Also alles, was behördlich notwendig war, ist erledigt. Und ich glaube, unser Publikum verzeiht uns auch an einem Wiedereröffnungswochenende, wenn noch nicht alles perfekt ist, oder das ist genau das Charmante dann am Ende.
2: Was muss denn noch alles gemacht werden?
3: Also vor allem wollen wir es jetzt noch schön machen als Verein. Die handwerklichen Leistungen sind, glaube ich, weitestgehend abgeschlossen. Jetzt müssen wir noch ein bisschen putzen, Dekoration vorbereiten, die Technik, soweit wie wir sie brauchen. Das Wochenende wird ja auch gleich eine große Herausforderung. Wir springen sofort ins kalte Wasser mit einem wahnsinnig großen Programm und da sind jetzt noch viele Handgriffe nötig.
2: Ja, Sie haben schon angesprochen, das ganze Wochenende ist hier Party. Zum Beispiel Samstag, großer Tag der offenen Tür. Ich bin Pauline Möckel und ich glaube, wir können es alle kaum erwarten, dass die Scheune endlich wieder zurückkehrt.
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4: Olivia Rodrigo. Drop Dead.
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0: Drop Dead. Ja, 6:58.
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3: Guten Morgen. Ein paar Wolken sind unterwegs, aber die sollten uns nicht die Laune verderben, denn heute gibt's auch genügend Wolkenlücken mit Höchstwerten so um die 20 Grad. Und auf den Straßen, da haben wir Blitzer auf der Glacisstraße beidseitig in der 30er-Zone aus dem Caddy heraus und Keulenbergstraße stadteinwärts und A17 Richtung Prag zwischen Gorbitz und Altfranken.
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0: Zeit für unseren Chefmeteorologen, unserem Better-Better-Man, Micha Klein.
1: Guten Morgen.
0: Guten Morgen. Und ich glaube, wir hatten letzte Woche schon darüber gesprochen, immer mehr Menschen gehen ins Kino. Das heißt, die Ticketverkäufe, die haben deutlich angezogen im Vergleich zum letzten Jahr. Hängt natürlich auch immer an den Filmen, die ins Kino kommen, logischerweise. Also die Kinos sind da ziemlich abhängig von dem, was die Filmindustrie da liefert. Und heute kommt ein spannender Film. Das wollte ich mit dir noch kurz besprechen, beziehungsweise dir empfehlen. Ich weiß nicht, ob du schon gesehen hast. Pressure. Also ob du den Film kannst du wahrscheinlich noch nicht gesehen haben, weil der kommt ja erst heute. Weißt du, worum es da geht? Pressure?
1: Ich habe es kurz gelesen, dachte, oh, spannend, interessant.
0: Ja.
1: Das erste Mal, glaube ich, dass das Thema Wetter bzw. Meteorologie so im also jetzt außer diese Katastrophenfilme,
0: aber
1: so wirklich im Fokus ist.
0: Im Grunde ein Hollywood-Blockbuster, hoffen wir mal, dass es einer wird. Ja, vielleicht kein Blockbuster, aber es ist schon groß gemacht. Und zwar geht es um die Landung der Alliierten in der Normandie, also 1944. Alles ist vorbereitet, alles bis ins kleinste Detail geplant. Es bleibt nur ein Unsicherheitsfaktor, nämlich das englische Wetter.
1: So. Mhm.
0: Und da kommt der britische Chefmeteorologe James Stack ins Spiel. Ja, und vor ihm liegt die wichtigste Wettervorhersage der Menschheitsgeschichte bis dahin.
1: Ja.
0: Sehr, eine unfassbare Verantwortung.
1: Zu der Zeit natürlich noch was ganz anderes als heute.
0: Ja, ja. Pressure, also Pressure wahrscheinlich im Sinne von Druck, ne? Hochdruck oder Tiefdruck oder was auch immer.
1: Oh, ja,
0: und auch Druck, der auf ihm lastet, auf dem Wetterman.
1: Ah, diese Doppeldeutigkeit.
0: Ja.
1: Clever.
0: Siehste, Micha.
1: Ja.
0: Spannend, also ab heute neu in den Kinos.
1: Mal gucken. Interessant. Ja. Ich werde es versuchen zu gucken, ja.
0: Jetzt guck doch erstmal aufs Wetter, Micha.
1: Ja, da sehen wir auch Druck und Druckgebiete. Im Moment ein kleines, schwaches Hochdruckgebiet, das sich über uns erstreckt und damit die Tiefausläufer wieder umleitet. Und deswegen haben wir heute einen trockenen Tag, einen phasenweise auch ziemlich sonnigen. Das geht heute früh los in der Westhälfte Sachsens. Der Osten hat noch mehr Wolken. Und insgesamt wird es so eine Mischung sein. Mal Sonne, dann wieder mehr Wolken. Gerade am Nachmittag kann wieder auch ein bisschen mehr durchziehen bei Temperaturen so um 20, 21 Grad. Ist es zwar nicht mehr ganz so warm wie in den letzten Tagen, aber eben auch nicht herbstlich kühl.
0: Wie geht's weiter?
1: Bisschen wechselhaft morgen, insofern, dass da zeitweise dickere Wolken über uns hängen, die vielleicht ein ganz, ganz klein bisschen Regen rauslassen können. Mit den Temperaturen kann es auch vielleicht nochmal ein Grad absinken. Samstag ist es dann wahrscheinlich wieder komplett trocken, aber ein bisschen windiger, so bei auch wieder 20 Grad ungefähr. Und das wird auch oftmals dicker bewölkt sein, zeitweise aber aufgelockert. Insofern eigentlich alles relativ ruhiges Wetter, aber nicht so wahnsinnig wunderschön. Und am Sonntag kommt nochmal ein bisschen Regen mit dazu. Aber für die nächste Woche deutet sich schon wieder alles sehr, sehr trocken an und auch mit ein bisschen mehr Sonnenphasen.
0: Na süßte.
1: Ja. So.
0: Micha, dann schlage ich vor, wir jetzt keine Trockenphase, wir jetzt Käffchen.
1: Wir Käffchen,
0: wir jetzt, ich nehme. Wir Käffchen, ich nehme.

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16: Mit Conny Hartmann. Guten Morgen. In Dresden-Mockritz ist am frühen Abend eine Frau von einem herabstürzenden Ast getroffen und verletzt worden. Laut Dresdner Feuerwehr war die 41-jährige Mutter gerade dabei, ihr geparktes Auto zu verlassen, als von einer Weide ein gut 15 Meter langer Ast runterkrachte. Die Frau wurde vom Rettungsdienst versorgt und ins Krankenhaus gebracht. Ihre drei Kinder, die noch im Wagen saßen, bekamen einen gehörigen Schreck. Sie blieben unverletzt. Die Sicherungsmaßnahmen an der Brücke Budapester Straße haben die Stadt 7,5 Millionen Euro gekostet. Das geht aus dem aktuellen Finanzzwischenbericht hervor. Zum Glück hat Dresden auch mehr Grund- und Gewerbesteuer eingenommen. So können die Mehrausgaben gleich gedeckt werden. Weil aber auch die Personal- und Energiekosten das Polster weiter auffressen, bleibt von dem Steuerplus am Ende kaum etwas übrig. Viele schreiben mit Freunden auf WhatsApp auch über die Arbeit. Problematisch kann es werden, wenn der Chat nach einem Streit beispielsweise beim Arbeitgeber landet. Um einen solchen Fall geht's heute vor dem Bundesgerichtshof. Eine Frau hatte dadurch ihren Job verloren und sieht ihren Datenschutz verletzt. Thomas Bleskin berichtet.
17: Vereinfacht gesagt, die Datenschutzregeln gelten normalerweise nicht, wenn jemand Dokumente ausschließlich für persönliche oder familiäre Zwecke nutzt. Genau darüber wird jetzt aber gestritten. Möglicherweise fällt aber noch keine endgültige Entscheidung. Der Bundesgerichtshof könnte den Europäischen Gerichtshof fragen, wo die Grenze der sogenannten Haushaltsausnahme liegt.
16: In Frankfurt am Main warnt die Stadt, sich vor Mücken zu schützen. Zwei Anwohner nahe des Flughafens haben sich mit Malaria infiziert, vermutlich durch eine eingeschleppte Mücke. Schon im Sommer gab es 6 Fälle unter Flughafenmitarbeitern. Die sogenannte Flughafenmalaria ist in Deutschland insgesamt sehr selten. In der Dresdner Johannstadt schmückt jetzt ein riesiges Dynamo-Graffiti ein 10-geschossiges Mehrfamilienhaus. Heute wird das Kunstwerk offiziell eingeweiht. Es zeigt neben Dynamo-Legende Dixi Dörner auch Ex-Kapitän Stefan Kutschke. Er wird bei der Einweihung dabei sein und eine Autogrammstunde geben. Los geht's 15.30 Uhr. Das Wandbild hat der bekannte Sprayer Christian Schenk mit seinem Team gestaltet. Die Fläche hat die Wohnungsgenossenschaft Johannstadt zur Verfügung gestellt.
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19: Guten Morgen. Wenn Sie auch so gerne kuschelige Strickpullover und Stiefel tragen wie ich, dann kann ich nur sagen, Freunde, jetzt kommt unsere Zeit. Das wird ein wirklich freundlicher Tag bei uns in Dresden. Ein Mix aus Sonne und Wolken, 20 Grad die Höchstwerte. Morgen der Tag dann wieder ein bisschen wechselhafter. Ein bisschen Regen wird wahrscheinlich dabei sein. Und am Samstag wird es dann schon wieder sonniger. Der Wind kann ein bisschen auffrischen. Also da vielleicht besser eine Mütze einpacken. 21 Grad die Höchstwerte zum Start ins Wochenende. Und geblitzt wird auf der Keulenbergstraße stadteinwärts, der Glacisstraße beidseitig, Pirna-Schiller-Straße stadtauswärts und A17 Richtung Prag zwischen Gorbitz und Altfranken.
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1: Mein Name ist Alexander Hähnel. Ich arbeite im Museum auf Schloss Wesenstein. Am Sonntag findet bei uns das große lebendige Schloss statt. Eine Veranstaltung für Familien. Hier wird viel los sein, ganz viel zum Mitmachen und Erleben. Ein tolles Spektakel für die ganze Familie. Wir haben von 11 bis 18 Uhr an dem Tag geöffnet. Sie erreichen Schloss Wesenstein sehr gut mit dem Auto und einer halben Stunde mit der Bahn. Kommen Sie vorbei und haben Sie viel Spaß mit uns zusammen hier an diesem tollen Tag.
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0: Die Lea ist toll.
1: Ja,
0: schön. Ja, was hat sie noch? Und dann küsse ich dich im Treppenhaus. Kennst du?
1: Ja, so halbwegs. Ja.
0: Oder, warte mal, was war sie noch? Und alle meine Freunde sagen, dass ich leise bin.
1: Leise. War das auch Lea?
0: Das ist auch Lea, meine ich.
1: Ach ja.
0: Ja, ja, ja. Und Lea hat zusammen mit, das finde ich auch ganz toll, mit Max Rabe gemacht. Guten Tag, liebes Glück.
1: Ach, wie schön.
0: Siehst du? Ja. Was du von mir alles lernen kannst.
1: Toll, ich wusste nicht, dass du so ein Fanboy
0: das
1: bist.
0: Ich bin kein Fanboy, das ist einfach nur die geballte Musikkompetenz.
1: Oh.
0: Du hast es ja mit
1: in der Person André Hart, mit das Lexikon der deutschen Musik.
0: Mit der Musikexpertise zu tun. Micha Klein, unser Chefmeteorologe, ist in der Leitung und macht es nochmal schön, nachdem wir alle gestern ein bisschen nass geworden sind, beruhigt sich das wieder.
1: Genau, heute kleine Ruhephase, zumindest was Regen angeht, also ein trockener Tag und ein Tag, an dem zwischendurch auch die Sonne ganz gut mit dabei ist. Nicht immer, nicht überall. Der Morgen war so, dass vor allem der Osten erstmal jetzt noch unter den dicken Wolken hängt, der Westen den Sonnenschein hat, also ein bisschen zweigeteilt bei uns hier in Sachsen. Und das wird aber dann sich vereinheitlichen, sag ich mal. Also es bekommen alle mal am Nachmittag Wolken ab, aber eben auch die Lücken, in denen die Sonne dabei ist, bei Temperaturen um 20, 21 Grad.
0: Okay. Wie geht's denn weiter? Richtung Wochenende schon mal so ganz langsam geguckt?
1: Ja, so ein Hin und Her. Mal bewölkt, mal aufgelockert, freundlich, Sonne und morgen kann es vielleicht ein ganz, ganz klein bisschen Regen geben. Wir bleiben eher so im Bereich bei knapp 20 Grad und auch am Samstag wird das so sein. Da sieht der Tag eher trocken aus, aber auch so ein Hin und Her aus Wolken und aufgelockerten Phasen bei 20 Grad, vielleicht ein bisschen windiger. Der Sonntag, der wird dann voraussichtlich wieder etwas Regen bringen, aber insgesamt sieht es so aus, auch für die nächste Woche, dass es die meiste Zeit doch trocken ist.
0: Na süße, das wird schon. Also es wird nochmal Sommer.
1: Ja, oder? Auf jeden Fall.
0: Warte mal, nächste Woche ist
1: Sommer?
0: Nee, Sommer nicht. Nächste Woche ist dann Herbstanfang. Wann hast du gesagt? Am 23.
1: Ich weiß es nicht mehr. Ich glaube 23. Ist Herbst.
0: Ja, glaube,
1: ich google.
0: Guck mal bitte, ja.
1: Herbstanfang 2026. Oh, ich kann die Zahl
0: noch nicht entspannt.
1: Wir so, haben ja die Zeit, ne? Mhm, 23. um 2.05 Uhr. Wir müssen früh aufstehen.
0: Also nächste Woche Mittwoch ist dann offiziell, beziehungsweise auch kalendarisch der Herbstanfang.
1: Genau. Also meteorologisch ja schon mit dem 1. September und dann kalendarisch der 23. diesmal.
0: Aber nach dem Sommer, wir könnten um irgendwas wetten, wenn ich behaupte, es kommt nochmal ein 25 Grad im Schattentag in Sachsen.
1: Also jetzt für die nächste Zukunft ist der Samstag eher der wärmste Tag. Wahrscheinlich so bei 22, 23 Grad.
0: Okay.
1: Vielleicht reicht es da irgendwo für die 25, glaube ich. Aber ehrlich gesagt, jetzt mal nach dem jetzigen Stand nicht. Und danach sieht es kühler aus für die nächste Woche.
0: Okay.
1: Also die Wahrscheinlichkeit sinkt.
0: Ja, mal gucken. Micha, jetzt erstmal ein Käffchen.
1: Gerne.
0: Die Wahrscheinlichkeit steigt. Und wir hören uns morgen wieder.
1: Wir machen wir. Bis morgen.
0: Bis dann.
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9: Mit Conny Hartmann, guten Morgen. Auf der Hans-Thoma-Straße in Mockritz ist am Abend eine Frau von einem herabstürzenden Weideast verletzt worden. Die 41-jährige Mutter wollte gerade ihr geparktes Auto verlassen, so die Feuerwehr. Ihre drei Kinder im Wagen blieben zum Glück unverletzt. Die Elbe Flugzeugwerke haben einen wichtigen Großauftrag abgeschlossen. Das Dresdner Unternehmen übergab den 5. und vorerst letzten umgebauten Airbus A330 an Egypt Air Cargo. Die Haushaltslage der Landeshauptstadt bleibt weiterhin kritisch. Das zeigt der neue Finanzwirtschaftsbericht, den Ubi Hilbert vorgestellt hat. Unterm Strich gibt es dort keinerlei Verbesserung bei den Stadtfinanzen. Es bleibt bei 120 Millionen Euro Defizit. Bundestrainer Jürgen Klopp stellt heute seinen neuen Kader vor. Dann steht fest, welcher Spieler zum Auftakt der Nations League heute in einer Woche in Amsterdam gegen die Niederlande auflaufen werden.
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11: Guten Morgen, ich bin ganz fröhlich, denn ich finde, der Tag ist irgendwie so friedlich heute. Die Sonne wird sich öfter mal zeigen. Ich denke auch, das wird heute wieder so ein wunderschöner Sonnenuntergang wie gestern. Die Temperaturen bei uns in Dresden gehen auf 20 Grad rauf. Ein paar Wolken mischen immer mal mit. Morgen der Tag wird dann ein bisschen wechselhafter werden. Da kann es auch mal den einen oder anderen Tropfen geben. Und der Samstag wird dann wieder ein Stückchen sonniger und wahrscheinlich auch windiger bei Höchstwerten um die 21 Grad. Geblitzt wird auch noch auf der Glacisstraße beidseitig. In der 30er-Zone Keulenbergstraße stadteinwärts und A17 Richtung Prag zwischen Gorbitz und Altfranken.
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16: So, da wünsche ich Ihnen jetzt einen schönen Donnerstag. Es ist kurz vor 10 jetzt. Guten Morgen.
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4: Also auch am heutigen Donnerstag muss gar keine Langeweile aufkommen. Es gibt jede Menge, was man machen kann. Wer zum Beispiel ein bisschen Lust auf Klassik hat, der sollte heute in die Stadtkirche St. Marien in Pirna gehen. Um 18 Uhr spielt da die Elbland-Philharmonie Sachsen mit einem wunderbaren Solisten Felix Mendelssohn Bartholdy und Musical- und Filmmelodien aus Wicked, König der Löwen, Elisabeth und Frozen gibt's heute um 19 Uhr beim Konzert der O-Töne in der St. Pauli-Ruine zu hören. Viel Spaß!
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6: So, und da kommt die Miri jetzt nochmal ins Spiel, weil wir haben eine wichtige Meldung von den Straßen. Erzähl mal bitte.
4: Oh ja, wir haben leider einen Falschfahrer. Auf der A13 auch noch. Dresden Richtung Berlin zwischen Bronco und Karlau. Achtung, bitte nicht überholen. Ganz, ganz vorsichtig fahren. Wir geben dann Entwarnung. Ein Falschfahrer auf der A13 Dresden Richtung Berlin zwischen Bronco und Karlau.
6: Aufpassen, ja.

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1: Jetzt mal Zeit für unseren Chefmeteorologen Micha Klein.
2: Hallo André.
1: Ja, der Reinhold Messner war 82. Der ist vor vielen Jahren hochgeklettert auf Mount Everest.
2: Mhm.
1: Und du weißt, da oben gibt es ja die Yetis und so weiter, ne? So diese Schneemenschen.
2: Ja.
1: Da ist er da also rumgekraxelt. Und das war ja damals zu seiner Zeit, als er noch jung war, gar nicht so selbstverständlich, ja, da hochzukraxeln.
2: Ich will es ein bisschen genießen.
1: Ja, ja, ja.
2: Ich habe
1: ja,
2: lange
1: ja.
2: nicht, also früher ja. hast du häufiger mir erzählt, aber den habe ich jetzt lange
1: okay.
2: nicht. Deswegen, also Reinhold Messner oben auf den Bergen.
1: Ja, du gabst ja, ne? gab's ja, ja, war kalt oder so. Du gabst ja früher auch keine Handys oder wenn es welche gab, dann sind die eingefroren und so weiter. Ja, iPhone, wissen wir ja, ja, bei Kälte oder Hitze, ja, steigen die aus. Jedenfalls ist er nun fertig dort mit seiner Besteigung, kommt runter und unten am Fuße vom Mount Everest, da ist ein Postamt. Da geht er rein und sagt, ich möchte gerne eine Postkarte schreiben, ja, für meine Lieben daheim, damit die wissen, ich war oben.
2: Früher wirklich so richtig mit Postkarte,
1: mit ja? Postkarte und so weiter, ja. Macht das also, zack, Briefmarke drauf.
2: Du merkst schon, die Geschichte ist völlig unrealistisch heutzutage. Ein Postamt, das geöffnet hat, ist nicht zur Postbank gegangen und die haben gesagt, Entschuldigung, wir sind die Postbank, was wollen wir mit Briefmarken anfangen? Nee, du warst wirklich, du warst in einer Postfiliale damals.
1: Ja, und da gab es auch noch eine richtige Schalterbeamtin, die macht das nur alles fertig dort, ja, nimmt die Postkarte und wisst ihr, was er dann fragt? Der Reinhold Messner, er fragt, Yeti heute noch weg?
2: Yeti.
1: Ja, es war viele Jahre für alle, die jetzt vielleicht unsere Infantilität etwas bestaunen. Der Lieblingswitz von unserem Chefmeteorologen Micha Klein.
2: Ja. Ja. Es hat auch bis gerade eben gedauert, bis ich ihn verstanden habe.
1: Ja. Wir haben wunderbare Nachrichten für alle Menschen mit Flugangst, jetzt so kurz vor den Herbstferien.
2: Wird gestreikt, oder?
1: Nein, es wird nicht gestreikt. Ein Wissenschaftsteam aus den USA, die haben sich mal sehr intensiv mit dem Thema Flugsicherheit beschäftigt. Wie sicher ist Fliegen? Wie sicher ist das Verkehrsmittel Flugzeug? Sie kommen zu dem Ergebnis, du wirst es ahnen, mit Abstand ist es das sicherste Verkehrsmittel. Und die haben das jetzt wirklich mal hochgerechnet. Eine Fahrt im Bus ist 9-mal so gefährlich. Eine Zugfahrt 239-mal gefährlicher. Die Reise im eigenen Auto 626-fach höheres Risiko zu verunfallen. Aber auch gar nicht zu reisen, das ist auch nicht sicherer. Auch zu Hause ist es gefährlicher. Also wenn du einfach nur zu Hause bleibst. Selbst da ist das Sterberisiko 8-mal so hoch wie im Flugzeug.
2: Aber das kann ich. Das kommt doch an, wie glücklich man verheiratet ist, ne? Wahrscheinlich. Und ob es irgendwelche Gegenstände und Werkzeuge und Gift im Haushalt gibt.
1: So ist es, ja. Und man weiß ja auch, dass gerade die Deutschen abends gern auf der Couch mal abstürzen. Ja.
2: Ja.
1: Micha, ganz kurz das Wetter. Du hast noch 30 Sekunden.
2: Oh Gott.
1: Ja.
2: Zu leben.
1: Für den Wetterbericht. Heute wieder besser?
2: Ja, heute auf jeden Fall besser, hübscher, schöner. Es ist die Sonne auch mit dabei. Es ist, so wie es ausschaut, weitestgehend alles trocken. Es gibt ja diesen Sonne-Wolken-Mix, wo dann auch zwischendurch mal ein bisschen alles grauer wird, aber dann immer wieder eben auch hellere Momente.
1: Ach ja, wie bei uns. Ab und zu mal ein heller Moment.
2: Ja, für November ist einer geplant, glaube ich.
1: Es wird immer weniger. Das heißt,
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3: Jennifer Lopez und David Guetta. Save me tonight.
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0: So, und kurz vor dreiviertel zehn nochmal der Hinweis von der Miri. Achtung, immer noch der Falschfahrer unterwegs, ja?
1: Genau, auf der A13 Dresden Richtung Berlin zwischen Bronco und Karlau. Da bitte nach wie vor nicht überholen. Sehr vorsichtig fahren in beiden Richtungen. Der Falschfahrer ist immer noch unterwegs auf der A13 Dresden Richtung Berlin zwischen Bronco und Karlau.
0: Dankeschön, Miri.

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19: Mit Conny Hartmann. Guten Tag. Die Dresdner Feuerwehr musste am Morgen zur 121. Oberschule an die Gammigstraße nach Prohles ausrücken. Dort wurde Rauchentwicklung aus einem Raum gemeldet. Die Einsatzkräfte evakuierten das Gebäude. Bislang gibt es keine Verletzten. Was gebrannt hat, ist momentan noch unklar. Nach einem Unfall auf der A17 war der Koschitzer Tunnel am Abend gesperrt. Zwei Autos und ein LKW waren zusammengestoßen. Laut Polizei prallte ein Fiat zunächst auf einen Opel und schleuderte dann gegen einen Sattelzug. Dabei wurden 3 Menschen verletzt, 2 davon schwer. Die Feuerwehr sicherte die Unfallstelle, nahm ausgelaufene Betriebsstoffe auf und unterstützte die Rettung. Der Plossenaufstieg in Meißen wird ausgebaut. Die Landesdirektion hat die Pläne abgesegnet. Damit können nun zunächst die Umleitungsstrecken saniert und befestigt werden. Das ist nötig, weil die Fahrbahn für den Ausbau 2 Jahre gesperrt wird. Luise Lippert berichtet.
1: Die Straße ist zu eng, in einem äußerst schlechten Zustand und den heutigen Verkehrsbelastungen nicht mehr gewachsen. LKW und Reisebusse zum Beispiel kommen in der steilen und engen Haarnadelkurve nicht mehr aneinander vorbei. Deshalb wird die Fahrbahn verbreitert und auch für Radfahrer und Fußgänger gibt es künftig mehr Platz. Das Landesstraßenbeamt will auch die Stützwände neu bauen, um die Böschung zu sichern.
17: Viele schreiben mit Freunden auf WhatsApp auch über die Arbeit. Problematisch kann es werden, wenn der Chat nach einem Streit beispielsweise beim Arbeitgeber landet. Um einen solchen Fall geht's heute vor dem Bundesgerichtshof. Eine Frau hatte dadurch ihren Job verloren und sieht ihren Datenschutz verletzt. Thomas Bleskin berichtet.
20: Vereinfacht gesagt, die Datenschutzregeln gelten normalerweise nicht, wenn jemand Dokumente ausschließlich für persönliche oder familiäre Zwecke nutzt. Genau darüber wird jetzt aber gestritten. Möglicherweise fällt aber noch keine endgültige Entscheidung. Der Bundesgerichtshof könnte den Europäischen Gerichtshof fragen, wo die Grenze der sogenannten Haushaltsausnahme liegt.
17: Ministerpräsident Michael Kretschmer kämpft weiter um die Zukunft des VW-Werkes in Zwickau. Bei einer Debatte im Landtag sprach sich der CDU-Politiker für die Gründung einer neuen Autounion aus, um den traditionsreichen Automobilstandort gemeinsam zu sichern. Ziel müsse es sein, dass dort auch künftig Autos statt Panzer gebaut werden.
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23: Einen wunderschönen guten Morgen. Ja, so bevor wir zum Wetter kommen, was Wichtiges von den Straßen A13 in Richtung Berlin zwischen Bronco und Karlau. Hier ist immer noch der Falschfahrer unterwegs. Bitte auf keinen Fall überholen, ganz, ganz doll vorsichtig sein. Ein Falschfahrer auf der A13 Richtung Berlin zwischen Bronco und Karlau. Übers Wetter kann man sich nicht beschweren, das ist wirklich schön. Es gibt immer wieder Wolkenlücken, 20 Grad die Höchstwerte bei uns in Dresden. Morgen der Tag, dann eher so ein bisschen wechselhaft mit ein bisschen Regen zwischendurch. Der Samstag wird dann wieder freundlich. Und die weiteren Meldungen von den Straßen sind Blitzer, Keulenbergstraße einwärts, Glacisstraße beidseitig und A4 aus Görlitz am Dreieck Dresden-Nord.
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27: Hallo zusammen, Kloppo zum Ersten. Gleich gibt unser Bundestrainer bekannt, wen er alles in den DFB-Kader beruft. Dennis Undaff, der hat uns bei der WM Spaß gemacht, soll aber nicht mit dabei sein. Auch Leroy Sané nicht. Und die Nummer 1 im Tor wird Marc-André Ter Stegen. Und dann sind wir mal noch gespannt, wen Jürgen Klopp noch nominiert. Sind wir natürlich auf jeden Fall dran.

0: Elton John und Britney Spears und eine kurze Info für alle Autofahrer auf der A13. Der Falschfahrer hat die Autobahn verlassen, also Entwarnung dort.
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Donnerstag Vormittag. Schön, dass ihr alle da seid. Ich starte heute mal mit einem kleinen Songtextraten in die Sendung. Von wem ist das hier? Du kannst über mich denken, was du willst. Du kannst versuchen, mit mir zu machen, was du willst. Aber du kannst mich nicht aufhalten. A. Robbie Williams. B. Anastasia. Oder C. Die Toten Hosen. Na? Die richtige Antwort ist B. Anastasia, die heute Geburtstag hat. Und der Song heißt Paid My Dues. Und Jürgen Klopp hat übrigens auch seine Pressekonferenz mit einem kleinen Ratespiel eröffnet. Da reden wir dann um 10:30 drüber. Hier ist Anastasia.

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3: Einen wunderschönen guten Morgen. Ja, die Seele lacht, wenn etwas blau durchblitzt, aber das wird heute häufiger der Fall sein. 20 Grad die Höchstwerte bei uns in Dresden. Dazu eine Mischung aus Sonne und Wolken. Morgen dann eher wieder so ein bisschen wechselhaft mit ein bisschen Regen zwischendurch. Temperaturen so wie heute. Und der Samstag, der wird dann wieder sonniger. Allerdings kann da der Wind noch ein bisschen aufdrehen. Die Temperaturen, die pegeln sich so ein im 20-21 Grad Bereich. Und die neuesten Blitzer von den Straßen stehen in Weixdorf auf der Grünberger Straße stadtauswärts vom Ralf, dankeschön. In Pirna auf der Schillerstraße stadtauswärts und auf der A4 aus Görlitz im Dreieck Dresden Nord. Vielen Dank fürs Bescheid geben. Gute Fahrt.
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3: Ja, und mit Jürgen Klopp weht ein neuer Wind beim DFB. Gleich mehr aus der PK. Ah!

Big Girls Don't Cry. Ganz Kloppo-like hat Jürgen Klopp die Pressekonferenz zur Nominierung seines ersten DFB-Kaders begonnen. Nachdem so viele Namen schon im Umlauf waren, hat er angekündigt, er hat noch eine Überraschung. Und dann an die Journalisten: Wer von euch den Namen errät, bekommt so eine Kappe. Natürlich die, die er aufhat. Ist übrigens ein cooles Basecap von Adidas mit schwarz-rot-goldenem Logo und dem Spruch einer von 83 Millionen in Anspielung auf die 83 Millionen Bundestrainer bei einer WM. Zum Kader kommen wir dann auch gleich.

0: Gute Musik von Tempest City und Self-Aware. Kloppo zum Ersten. 44 Spieler, darunter 16 Debütanten, hat der Bundestrainer in den DFB-Kader berufen. Gerade läuft noch die Pressekonferenz. Er will ein großes Team. Wird also kein A- und B-Team geben, sondern es wird immer fürs nächste Spiel neu gedacht. Dass Marc-André Ter Stegen die Nummer 1 im Tor sein wird, das wissen wir. Jürgen Klopp hat vor wenigen Minuten gesagt, warum.
1: Zuallererst geht es mal darum, dass man Bälle hält. Und da finde ich ihn außergewöhnlich. Und deshalb ist das, ja, aber das ist ja, alles hängt von Leistung ab. Sie fragen mich heute und ich sage, heute ist das so.
0: Auch der Kapitän bleibt Joshua Kimmich.
1: Ich erwarte einfach, dass es sein Potenzial, dass er unbestritten ist und die daraus resultierende Qualität bei uns eben auch jedes Mal voll einbringt und habe da keine Zweifel dran, um ehrlich zu sein.
0: Und noch eine wichtige Botschaft vom Bundestrainer ans ganze Land.
1: Ich würde mir oder uns gerne die Fahne zurückholen, wenn ich ganz ehrlich bin. Ich möchte, dass, wenn man sie schwingt, dass niemand denkt, was ist mit dir nicht in Ordnung, sondern dass man einfach nur das Gefühl hat, ja, du bist happy und verstehst, dass du Glück hattest, dass du in diesem wundervollen Land geboren, aufgewachsen, zugezogen und wie auch immer, dass du hier lebst.
0: Jürgen Klopp spricht also von positivem Nationalstolz.
1: Ich stelle das im Moment im Tagesrhythmus fest. Es erfüllt mich mit unheimlich viel Stolz, diese Rolle auszufüllen.
0: Havertz, Schlotterbeck, Ter Stegen und Kimmich sind erstmal die bekannten Namen. Viele andere tolle Spieler aus der Liga werden wir kennenlernen.

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14: Mit Conny Hartmann. Guten Tag. Mit Ende der Sommersaison werden die mobilen Trinkwasserbrunnen mit Nebeldusche wieder abgebaut. In der Neustadt am Schorsch-Kommandei-Platz sorgte der Sprühnebel etwa 36.000 Mal für Abkühlung. An der Seestraße in der Altstadt 32.000 Mal. Die Anlagen waren gemietet. Ob die Stadt sie behält, ist noch offen. Dazu soll erst noch eine begleitete Umfrage ausgewertet werden. Die Dresdner Feuerwehr musste am Morgen zur 121. Oberschule an die Gammichstraße nach Prohlis ausrücken. Dort wurde Rauchentwicklung aus einem Raum gemeldet. Die Einsatzkräfte evakuierten das Gebäude. Bislang gibt es keine Verletzten. Was gebrannt hat, ist momentan noch unklar. Ministerpräsident Michael Kretschmer sieht noch immer Chancen für einen Erhalt des VW-Standortes in Zwickau. Dafür müssten jetzt alle an einem Strang ziehen, sagte der CDU-Politiker bei einer Debatte im Landtag.
6: Unser Job muss jetzt sein, dass wir als Sachsen mit am Tisch sitzen, wenn über sächsische Werke verhandelt wird. Und meine Vorstellung ist, dass wir eine neue Autounion gründen, im Sinne von, wir machen das gemeinsam. Wir wollen, dass auch in Zukunft in Mosel Fahrzeuge gebaut werden. Keine Panzer, sondern Autos. Und dafür müssen wir die Voraussetzungen schaffen.
14: Auch vom Volkswagen-Konzern forderte Kretschmer Unterstützung, um den Automobilstandort Zwickau zu sichern. Kretschmer kritisierte zudem den Pharmakonzern GlaxoSmithKline für die geplante Schließung des Werks in Dresden und die Art und Weise, wie die Beschäftigten davon erfahren haben. Der Konzern sei in keiner Weise bemüht, neue Produkte an den Standort zu bringen, so der Ministerpräsident. Der Impfstoffhersteller hatte letzten Donnerstag die Belegschaft informiert, den Standort nächsten Sommer unter anderem wegen der weltweit rückläufigen Nachfrage zu schließen. 650 Arbeitsplätze stehen auf dem Spiel. Nach dem schlechten Abschneiden unserer Schüler bei der PISA-Studie steht die Frage im Raum, woran liegt's? Laut einer YouGov-Umfrage sieht jeder Zweite das Hauptproblem in der schlechten personellen Ausstattung der Schulen. Direkt dahinter folgt das Freizeitverhalten der Kinder, etwa zu viel Zeit am Handy.
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16: Einen wunderschönen Donnerstag. Ein bisschen blau, ein bisschen weiß, irgendwie für alle was mit dabei. Nur den Regen, den lassen wir heute definitiv aus bei uns in Dresden. 20 Grad, das sind die Höchstwerte. Morgen der Tag, der wird dann nochmal so ein bisschen herbstlich durchwachsen. Kann es auch den ein oder anderen Regenschauer geben, also einen Schirm nicht vergessen morgen früh. Und der Samstag wird dann schon wieder freundlicher. Aber da kann der Wind ein bisschen mehr werden. Mehr werden auch die Blitzer. Da haben wir jetzt zwei an der Zahl. Einer steht in Weixdorf, Grünberger Straße stadtauswärts. Und einer auf der A4 aus Görlitz kommend am Dreieck Dresden Nord. Und Ihre Meldungen gerne an die 03x800. Und die 4 gebe ich dann weiter.
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19: Korrekt, hier bei der Arbeit. Und jetzt habe ich, juhu, einen Lieblingsradio-Lieblingssong. Shabusi kommt hier.
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Ich sag's immer wieder gerne, ich liebe diesen Song, Joe und End of Beginning. Und ich habe auch heute wieder eine gute Nachricht gefunden. 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Dafür brauchen wir doch irgendwie mehr. Irgendwie hat man doch immer das Gefühl, dass die Zeit immer schneller vergeht. Und gegen das Gefühl können wir was tun. Wissenschaftler haben herausgefunden, dass unser Gehirn im Alltag auf Autopilot schaltet und uns der Alltagsschrott damit praktisch vernebelt. Was dagegen hilft? Neue Eindrücke. Und das muss keine große Urlaubsreise sein. Es reicht schon ein Ausflug an einen Ort um die Ecke, wo man noch nie war, oder einfach mal einen anderen Arbeitsweg nehmen. Das ist doch einfach.

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18: Mensch, auch heute ist das Wetter wieder ziemlich abwechslungsreich, muss ich sagen. Die Temperaturen bei uns in Dresden, die gehen auf 20 Grad rauf, sehr angenehm. Dazu eine Mischung aus Sonne und Wolken, ziemlich fantasievoll. Morgen der Tag, der wird dann eher so ein bisschen durchwachsen. Etwas Regen ist wieder möglich und am Samstag wird es dann wieder freundlicher. Aber der Wind kann ein bisschen aufdrehen bei Höchstwerten so um die 21 Grad. Achtung, A4 in Richtung Chemnitz, kurz vor Hellerauen, defekter LKW und nach der Auffahrt wilder Mann, auch noch ein defekter LKW auf der rechten Spur. Und ansonsten haben wir noch einen Blitzer in Dippoldiswalde Richtung Reichstätt. Tempo 30.
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20: Sonnige Grüße aus dem Studio und einen schönen Donnerstagvormittag.
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0: Samstag. Vier junge Sachsen sind gerade unterwegs nach China, nach Shanghai. Dort beginnt nächste Woche die Weltmeisterschaft der Berufe, die sogenannten World Skills. Und mit dabei ist Tobias Miklosch, er ist Bäcker in Chemnitz. Welche Wettkämpfe warten denn auf dich in Shanghai?
1: Wir müssen diverse Brote backen, sei es jetzt ein Vollkornbrot zum Beispiel, ein reines Sauerteigbrot, ein Saatenbrot oder ein Früchtebrot. Wir arbeiten mit Brioche-Teigen, woraus wir dann zum Beispiel sowas wie Zimtschnecken machen oder geflochtenes Gebäck. Wir haben auch Plundergebäcke, sprich Croissant, Pao-Schokolade oder auch Cruffins. Und wir haben auch, was eigentlich so ziemlich wichtig ist, oder was heißt wichtig, aber es ist auf jeden Fall ein Hingucker, das ist ein Schaustück. Das Thema ist dieses Jahr das Jahr des Feuerpferdes, was ja aktuell in China angesagt ist.
0: Also das klingt nach einer guten Vorbereitung und China ist natürlich spannend. Wie sind deine Erwartungen erstmal an Shanghai?
1: Was ich von Shanghai erwarte, ist erstmal,

0: Gar nicht so wettkampfbezogen. Ich hoffe, ich kann mich da einfach auf den Sport einlassen, die Erfahrungen einfach mitnehmen, es auch vielleicht auch ein bisschen genießen und vor allem auch ganz wichtig, mit anderen Leuten einfach in Kontakt treten und neue Connections knüpfen, weil man kann ja doch immer was dazulernen und neue Perspektiven gewinnen.
1: Dann wünschen wir euch eine gute Zeit und viel Spaß und Erfolg. Tobias Miklosch war da als Erzbäcker in Chemnitz und unterwegs zur Weltmeisterschaft der Berufe in Shanghai.
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1: Kygo, Khalid und Griffin, Save My Love.
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0: Save My Love von Kygo.
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16: Mit Conny Hartmann, guten Tag. Die Dresdner Feuerwehr musste am Morgen zur 121. Oberschule an die Garmischstraße nach Prohles ausrücken. Dort brannte es auf einer Toilette im Erdgeschoss. Die Einsatzkräfte evakuierten das Gebäude. Es gab keine Verletzten. Die Flammen konnten schnell gelöscht werden. Nun wird ermittelt, wer das Feuer gelegt hat oder ob jemand auf dem Klo vielleicht geraucht hat. Endspurt in der Scheune. Das Kulturzentrum in der Neustadt öffnet nach 5 Jahren Umbau wieder seine Türen. Das wird ab morgen das ganze Wochenende lang gefeiert. Auch Oberbürgermeister Dirk Hilbert freut sich über die Wiedereröffnung.
2: Ich glaube, die Scheune ist schon ein ganz wesentlicher Mittelpunkt für die Dresdner Neustadt. Und es ist toll, dass sie nun wieder nach Bauzeit an den Markt gehen kann. Und insofern, glaube ich, wird die gesamte Szene davon gewinnen, die Neustadt noch viel lebendiger sein, als sie ohnehin schon ist.
16: Nach einem Unfall auf der A17 war der Koschitzer Tunnel am Abend gesperrt. Zwei Autos und ein LKW waren zusammengestoßen. Laut Polizei prallte ein Fiat zunächst auf einen Opel und schleuderte dann gegen den Sattelzug. Dabei wurden drei Menschen verletzt, zwei davon schwer. Die Feuerwehr sicherte die Unfallstelle und nahm ausgelaufene Betriebsstoffe auf. Rund 50 Einsatzkräfte waren insgesamt vor Ort. Die Höhe des Schadens wird auf rund 22.000 Euro geschätzt. Mit einem XXL-Kader startet Fußballnationaltrainer Jürgen Klopp seine neue Aufgabe. Für vier anstehende Nations League-Spiele nominierte er 44 Spieler, darunter 16 Neulinge. Es gibt auch einige Rückkehrer, wie Marc-André Ter Stegen, Serge Gnabry oder Karim Adeyemi. Das erste Länderspiel steht nächste Woche Donnerstag auf dem Programm. Auswärts geht es gegen die Auswahl der Niederlande. Die weltweiten Wasserressourcen sind knapper geworden. Das zeigt der Jahresbericht der Weltorganisation. Flüsse führen weniger. Der Hitzesommer dürfte Kartoffeln vermutlich spürbar teurer machen. Einer Schätzung von Fachleuten zufolge könnten im Fünfjahresdurchschnitt in Nordwesteuropa mehr als 3 Millionen Tonnen Kartoffeln fehlen. Den Daten zufolge muss Deutschland mit den größten Verlusten rechnen.
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18: Na, die Blätter im großen Garten, die fangen langsam an, sich einzufärben in ganz herbstliche Töne. Das kann man jetzt auch sozusagen klamottentechnisch tragen. Sehr schön. Temperaturen bei uns in Dresden gehen auf 20 Grad rauf. Ein Sonne-Wolken-Gemisch gibt's heute. Ganz entspannt. Morgen der Tag dann wieder ein bisschen wechselhafter. Mit ein paar Tropfen zwischendurch. Samstag wird's dann wieder freundlicher. Bei bis zu 21 Grad und auf den Straßen, da sieht's eigentlich relativ entspannt aus. Aktuell haben wir nur einen Blitzer in Dippoldeswalde Richtung Reichstätt, Tempo 30, Weixdorf, Grünberger Straße stadtauswärts und Coswig Ortsausgang Richtung Aue am Spitzgrundteich hat die Carola gemeldet, 40er Zone.
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21: Hallo alle zusammen. Ich finde ja das Spannendste an der Pressekonferenz von Jürgen Klopp ist seine Kappe mit schwarz-rot-goldenem Adidas-Logo. Mädels eben. Hier kommt gleich Peter Fox unter anderem und den Anfang macht Lost Frequencies.
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Donnerstagmittag, kurz nach 12 schon wieder. Schauspieler Callum Turner ist ganz hoch im Kurs als neuer James Bond. Ich kannte den bis dato nicht. Er hat sich über eine geschmissene Profikarriere im Fußball und Modeljobs bis nach Hollywood gearbeitet. Und momentan ist er überall präsent, vor allem seit er seine Freundin Dua Lipa geheiratet hat. George Clooneys Segen für 007 hat er schon. George sagt, er ist groß, gut aussehend, charmant und ist Brite. Also genau der Richtige. Wäre doch perfekt, Turner spielt Bond und den Titelsong dazu liefert seine Frau. Jetzt singt sie hier erstmal mit Elton John. Hier ist Dua Lipa.

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1: Wie bestellt, schönes Wetter heute. Temperaturen um 21 Grad, dabei bleibt's auch morgen. Dazu kommen aber wieder ein paar mehr Wolken und etwas Regen. Der Samstag sieht Stand jetzt gut aus mit Sonne und Wolken im Mix. Die aktuellen Meldungen aus unserem Verkehrsservice. A4 Dresden Richtung Chemnitz, kurz vor Dresden-Hellerau ein defekter LKW und kurz nach der Auffahrt Wildermann ebenfalls noch einer auf der rechten Spur. B172 Hohensteiner Straße zwischen Königstein und Elbstraße stockender Verkehr. Und wir haben Blitzer in Dippoldeswalde Richtung Greichstädt bei Tempo 30 in Coswig am Ortsausgang Richtung Auer am Spitzgrundteich und in Weixdorf auf der Grünberger Straße stadtauswärts.
0: Allen unterwegs eine gute Fahrt.
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0: Und jetzt mit Pharrell Williams und Daft Punk. Get Lucky. Hallo.

0: Donnerstag, kurz vor 1:30. Alex Warren habe ich gleich mit Ordinary.
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2: Also auch am heutigen Donnerstag muss gar keine Langeweile aufkommen. Es gibt jede Menge, was man machen kann. Wer zum Beispiel ein bisschen Lust auf Klassik hat, der sollte heute in die Stadtkirche St. Marien in Pirna gehen. Um 18 Uhr spielt da die Elbland-Philharmonie Sachsen mit einem wunderbaren Solisten Felix Mendel.

0: Sohn Bartholdi und Musical- und Filmmelodien aus Wicked, König der Löwen, Elisabeth und Frozen gibt's heute um 19 Uhr beim Konzert der O-Töne in der St. Pauli-Ruine zu hören. Viel Spaß!
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0: Der aktuelle Song von Harry Styles, American Girls. Und aus 2 macht 3. Harry Styles spielt nächstes Jahr 3 Konzerte in Berlin. 2 hat er ja schon angekündigt. Und jetzt gibt's eine Zusatzshow, alle am ehemaligen Flughafen Tempelhof. Und hier noch mehr gute Nachrichten.
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2: Wir haben wunderbare Nachrichten für alle Menschen mit Flugangst, jetzt so kurz vor den Herbstferien.
3: Wird gestreikt, oder?
2: Es wird nicht gestreikt. Ein Wissenschaftsteam aus den USA, die haben sich mal sehr intensiv mit dem Thema Flugsicherheit beschäftigt. Wie sicher ist Fliegen? Wie sicher ist das Verkehrsmittel Flugzeug? Sie kommen zu dem Ergebnis, du wirst es ahnen, mit Abstand ist es das sicherste Verkehrsmittel. Und eine Fahrt im Bus ist 9-mal so gefährlich. Eine Zugfahrt 239 mal gefährlicher. Die Reise im eigenen Auto 626-fach höheres Risiko zu verunfallen. Aber auch gar nicht zu reisen, das ist auch nicht sicherer. Auch zu Hause ist es gefährlicher. Also wenn du einfach nur zu Hause bleibst. Selbst da ist das Sterberisiko 8-mal so hoch wie im Flugzeug.
3: Aber das kommt doch an, wie glücklich man verheiratet ist, ne? Wahrscheinlich. Und ob es irgendwelche Gegenstände und Werkzeuge und Gift im Haushalt gibt.
2: So ist es, ja. Und man weiß ja auch, dass gerade die Deutschen abends gern auf der Couch mal abstürzen. Ja.
3: Ja.
2: Micha, ganz kurz das Wetter. Du hast noch 30 Sekunden.
3: Zu leben.
2: Für den Wetterbericht.
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24: Mit Conny Hartmann. Guten Tag.
0: In Dresden-Mockritz ist eine Mutter um ein Haar vom Ast eines Straßenbaums erschlagen worden. Der mächtige, gut 15 Meter lange Ast einer Weide war am frühen Abend abgebrochen. Er traf drei Autos und die Frau, die gerade aus ihrem Wagen aussteigen wollte. Die 41-Jährige wurde verletzt ins Krankenhaus gebracht. Ihre drei Kinder, die noch im Auto saßen, blieben unverletzt. Sie erlitten aber einen gehörigen Schreck. Mit Ende der Sommersaison werden die mobilen Trinkwasserbrunnen mit Nebeldusche wieder abgebaut. In der Neustadt am Schorsch-Kommandei-Platz sorgte der Sprühnebel etwa 36.000 Mal für Abkühlung. An der Seestraße in der Altstadt 32.000 Mal. Die Anlagen waren gemietet. Ob die Stadt sie behält, ist noch offen. Ministerpräsident Michael Kretschmer hat den Pharmakonzern GlaxoSmithKline für die geplante Schließung des Werks in Dresden kritisiert. Ihm missfällt die Art und Weise, wie die Beschäftigten davon erfahren haben. Der Konzern sei in keiner Weise bemüht, neue Produkte an den Standort zu bringen, so der CDU-Politiker. Der Impfstoffhersteller hatte letzten Donnerstag die Belegschaft informiert, den Standort im nächsten Sommer unter anderem wegen der weltweit rückläufigen Nachfrage zu schließen. 650 Arbeitsplätze stehen auf dem Spiel. Der neue Fußball-Bundestrainer Jürgen Klopp hat für den Auftakt in der Nations League einen XXL-Kader vorgestellt. 44 Namen stehen auf der Liste. Joshua Kimmich soll weiterhin die Kapitänsbinde tragen und im Mittelfeld agieren. Marc-André Ter Stegen ist vorerst die Nummer 1 zwischen den Pfosten.
1: Zuallererst geht es mal darum, dass man Bälle hält. Und da finde ich ihn außergewöhnlich. Und deshalb ist das, ja, aber das ist ja, alles hängt von Leistung ab. Sie fragen mich heute und ich sage, heute ist das so.
0: Klopp will sich von möglichst vielen Spielern ein Bild verschaffen und nach 2 von 4 Partien die Kader wechseln. Die Nationalmannschaft startet heute in einer Woche in Amsterdam mit dem Prestigeduell gegen die Niederlande in die neue Länderspielsaison. Der Hitzesommer dürfte Kartoffeln vermutlich spürbar teurer machen. Einer Schätzung von Fachleuten zufolge könnten im 5-Jahres-Durchschnitt in Nordwesteuropa mehr als 3 Millionen Tonnen Kartoffeln fehlen.
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24: Wie bestellt, schönes Wetter heute. Temperaturen um 21 Grad, dabei bleibt's auch morgen. Dazu kommen aber wieder ein paar mehr Wolken und etwas Regen. Der Samstag sieht Stand jetzt gut aus mit Sonne und Wolken im Mix. Die aktuellen Meldungen aus unserem Verkehrsservice. A4 Dresden Richtung Chemnitz, kurz vor Dresden-Hellerau ein defekter LKW und kurz nach der Auffahrt Wildermann ebenfalls noch einer auf der rechten Spur. B172 Hohensteiner Straße zwischen Königstein und Elbstraße stockender Verkehr. Und wir haben Blitzer in Dippoldeswalde Richtung Reichstätt bei Tempo 30, in Coswig am Ortsausgang Richtung Auer am Spitzgrundteich und in Weixdorf auf der Grünberger Straße stadtauswärts. Allen unterwegs eine gute Fahrt.
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17: Sonne und Wolken im Mix auch heute Nachmittag bei Temperaturen so um 21 Grad. Und dabei bleibt's auch morgen. Und dazu kommen aber wieder ein paar mehr Wolken, dann auch etwas Regen. Der Samstag sieht aber schon wieder besser aus mit Sonne und Wolken im Mix. Hallo auf die Straßen B182 Strehla, Bahnhofstraße bis Rieser Straße zwischen Tatzenweg und dem Ortsausgang in beiden Richtungen, Achtung, eine Ölspur. Und B172 Schandauer Straße, da haben wir stockenden Verkehr im Moment. Und geblitzt wird in Dippoldiswalde Richtung Reichstädt bei Tempo 30, in Coswig am Ortsausgang Richtung Auer am Spitzgrundteich und in Radebeul auf der Moritzburger Straße stadtauswärts. Allen unterwegs eine gute Fahrt.
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17: Ja, und jetzt mit Liam Payne und Rita Ora. Ich wünsche einen schönen Donnerstag. Hallo. 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

0: Beyoncé und Halo. Ganz Kloppo-like hat Jürgen Klopp die Pressekonferenz zur Nominierung seines ersten DFB-Kaders begonnen. Er hat von den Journalisten Namen erraten lassen. Als Preis gab's die neue Kloppo-Kappe mit schwarz-rot-goldenem Adidas-Logo und die passt zum Konzept von Jürgen Klopp.
1: Ich würde mir oder uns gerne die Fahne zurückholen, wenn ich ganz ehrlich bin. Ich möchte, dass, wenn man sie schwingt, dass niemand denkt, was mit dir nicht in Ordnung, sondern dass man einfach nur das Gefühl hat, ja, du bist happy.

0: verstehst, dass du Glück hattest, dass du in diesem wundervollen Land geboren, aufgewachsen, zugezogen und wie auch immer, dass du hier lebst.
1: Auf der Kappe steht einer von 83 Millionen. So ist er und nach wie vor selbst mega stolz.
0: Ich stelle das im Moment im Tagesrhythmus fest, es erfüllt mich mit unheimlich viel Stolz, diese Rolle auszufüllen.
1: 44 Spieler sind im DFB-Kader, darunter 16 Neulinge. Er will ein großes Team, auch für die anderen bleibt die Tür offen. Für die ersten Spiele sind es zwei wechselnde Kader. Jamel Musiala, Dzot Nabi, Nico Schlotterbeck und Finn Dahmen sind die Spieler, die in beiden Kadern stehen. Marc-André Ter Stegen ist seine Nummer 1 im Tor. Kapitän bleibt Joshua Kimmich.
0: Ich erwarte einfach, dass es sein Potenzial, das ja unbestritten ist und die daraus resultierende Qualität bei uns eben auch jedes Mal voll einbringt und habe da keine Zweifel dran, um ehrlich zu sein.
1: Bundestrainer Jürgen Klopp hat seinen XXL-Kader vorgestellt. Rund um den Kapitän Kimmich werden wir also viele Neulinge im Nationalmannschaftstrikot erleben.

0: Achtung, liebe Autofahrer, auf der A72 Leipzig Richtung Chemnitz zwischen Rochlitz und Penig liegen Reifenteile auf der Fahrbahn. Vorsichtig!
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10:40 und 3, ich sag mal, Jungs, bringen uns jetzt in den Nachmittag. Kamrat ist am Start mit Hock Yourself gleich. Roman Knoblauch singt nicht, ist sonst für gute Laune zuständig. Und hier kommt jetzt erstmal noch Bruno Mars und ich wünsche einen schönen Nachmittag. Ciao, ciao.

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14: Mit Luise Lippert einen schönen guten Tag. Eine brennende Schultoilette hat am Morgen die Dresdner Feuerwehr auf den Plan gerufen. In der 121. Oberschule an der Garmischstraße qualmte es auf dem Klo. Starker Rauch zog durch das Gebäude. Die Einsatzkräfte evakuierten die Schule und löschten die Flammen. Verletzte gab es nicht. Ersten Ermittlungen zufolge hatten Unbekannte eine Toilettenpapierhalterung angezündet. Die Erlebnisregion Altenberg wird um eine neue Attraktion reicher. Ab dem Frühjahr 2027 können Besucher auf dem sogenannten Speedcoaster ins Tal rodeln. Was das ist, erklärt Manuel Püschel, der Betriebsleiter vom Erlebnisberg Altenberg.
15: Der Speedcoaster ist quasi eine schienengeführte Sommerrodelbahn, aber eine Weltneuheit bei uns ist die Besonderheit, diese Bahn wird runterzugs keine Kurven haben, sondern quasi über eine Berg- und Talfahrt, also über eine Wellenbahn, nach unten sausen. Und auch nicht nur 40 km/h schnell fahren, wie bei normalen Sommerrodelbahnen, sondern diese Bahn wird dann 60 km/h schnell sein. Und das gibt natürlich dann gerade über die Hügel den besonderen Kick.
14: Aktuell laufen die ersten Tiefbauarbeiten. Noch in diesem Herbst wird mit dem Bahnbau begonnen. Beim Thema Energiesparen zeigen Dresdner Schüler, wie es geht. Die 145. Oberschule, das Gymnasium Pieschen und die Abendoberschule haben sogenannte Energieteams aufgebaut. Die schauen zum Beispiel, ob richtig gelüftet oder zu viel geheizt wird. Auch den Stromverbrauch haben die Schüler im Blick. Und erste Erfolge gibt es bereits. Im vergangenen Jahr haben die drei Schulen rund 10% ihres Wärmeenergiebedarfs eingespart. Die EU-Kommission will Social-Media-Anbieter stärker in die Pflicht nehmen. Sie hat Regeln vorgestellt, die auch für Spieleanbieter gelten sollen. So muss die Sicherheit garantiert sein und das Alter kontrolliert werden. Jugendliche ab 13 Jahren sollen nur eine Stunde am Tag von ihren Eltern eingerichtete und beaufsichtigte Minikonten nutzen dürfen. Eigene Nutzerkonten sollen ab 15 Jahren möglich sein. Viele Namen sind in den letzten Wochen kursiert. 44 davon stehen jetzt auf der Liste. Der neue Fußball-Bundestrainer Jürgen Klopp hat für den Auftakt in der Nations League einen Doppelkader vorgestellt.
11: Wir haben nicht geguckt, was wir nicht haben, sondern wir haben geguckt, was haben wir, und haben ganz viele Fußballtalente gefunden und haben dementsprechend Kader zusammengestellt.
14: Nach 2 von 4 Partien wechseln sich die Kader ab.
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18: So, es wird ein paar Wolken geben. Heute Nacht, Temperaturen liegen bei 20 Grad. 13 werden es in der Nacht. In den nächsten Tagen sieht es eigentlich ganz freundlich aus. Zumindest am Wochenende bleibt es dann trocken. Bei Temperaturen zwischen 20 und 22 Grad. Der Blick auf die Straßen. A17 Prag-Dresden zwischen Grenzübergang Breitenau-Schönwald und Bachetal. Tagesbaustelle auf der Standspur. Da kann es zu Behinderungen kommen. A72 Leipzig-Chemnitz zwischen Rochlitz und Penig. Gegenstände auf der Fahrbahn. Blitzer in Radebeul auf der Moritzburger Straße statt auswärts und B169 zwischen Riesa und Serhausen. Staus und Blitzer gern durchgeben, kostenlos unter 03x800 und die 4. Dankeschön.
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18: Feiern und dabei Gutes tun, in dem Falle Spenden sammeln, das steht auch bald wieder bei der Hauptgala ganz oben auf dem Programm. Die Dresdner Benefizveranstaltung setzt sich auch in diesem Jahr für bedürftige Kinder ein. Und wir haben die Organisatoren getroffen und über die laufenden Planungen gesprochen. Wie die aussehen, gleich mehr dazu, kurz nach oben.

0: wunderbar. Philipp Dittberner und Marv, Wolke 4. Ich hoffe, Sie schweben auf Wolke 7 gleich mit Taylor Dane und Tell It to My Heart.
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2: Feiern und gleichzeitig Gutes tun. Das geht dieses Jahr wieder bei der Hauptgala. Die Benefizveranstaltung läuft am 10. Oktober im Schauspielhaus. Bei mir ist Initiatorin Viola Klein. Worauf können sich die Leute denn dieses Jahr freuen?
3: Na, es wird wieder ein ganz, ganz buntes Programm geben. Getreu unserem Motto zwischen Klassik und Rock ist alles möglich. Und ich freue mich drauf, dass es wieder so viele Künstler uns eine Zusage gegeben haben und auf der Bühne stehen, ohne eine große Gage zu erwarten.
2: Ja, auf der Bühne steht dann zum Beispiel auch der Kinderchor von der Musikschule Goldenes Lamm. Bei mir ist der Felix. Vielleicht kannst du ja noch mal erklären, wofür die Hauptgala steht und warum ihr da mitmacht.
4: Ich glaube, das ist so eine Organisation für Kinder in Afrika, die krank sind und wo auch sehr viele an der Krankheit sterben. Und dafür wollen wir halt Lieder singen, die ein bisschen Hoffnung machen.
2: Genau, und dabei werden fleißig Spenden gesammelt für die Kinder in Südafrika. Ich bin Pauline Möckel und wünsche euch auf jeden Fall einen ganz, ganz tollen Abend.
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0: Ja, Avicii und Levels hinein geht es in den Donnerstagnachmittag. Mit ihrem Lieblingsradio. Und unserem Lieblings-DJ. Der ist cool, der fetzt, der macht Spaß. Purple Disco Machine. Hier zusammen mit Sophie and the Giants und In the Dark. Den hören wir gleich in voller Länge. Versprochen.
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18: Viele Wolken und ein bisschen Sonne, das ist das Wetterchen in den nächsten Stunden. Temperaturen liegen bei 20 Grad, in der Nacht bei 13. Morgen nochmal Regenschirm einpacken, 20 Grad maximal. Am Wochenende soll es eigentlich ganz schön werden. Zumindest bekommen wir viele Sonnenstunden und die Temperaturen liegen so ein bisschen über 20, 22 Grad. Der Blick auf die Straßen A17, Prag-Dresden, zwischen Grenzübergang Breitenau-Schönwald und Barretal-Tagesbaustelle. Auf der Standbude ist aktuell gesperrt und A72 Leipzig Richtung Chemnitz, zwischen Rochlitz und Penig Gegenstände auf der Fahrt. Aber da liegen Reifenteile rum. Staus und Blitzer gern melden, kostenlos unter 03x800 und die 4 oder per WhatsApp Sprachnachricht. 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
18: So, und jetzt kommt da unser Lieblings-DJ Purple Disco Machine. Die Konzerte in diesem Jahr waren fantastisch ausverkauft. Und womit? Na klar.

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0: Das ist eine tolle Nummer von Glockenbach und Ostrich und Dirty Dancing. Das ist Ihr Lieblingsradio am Donnerstagnachmittag. Und gleich sagen wir Ihnen, wie man in den 90ern Musik gespielt hat, wenn man Sophie Hawkins heißt, hätte einen ganz berühmten Bruder. Und sie hatte einen großen Hit 1994, Right Beside You. Den hören wir gleich nach unseren News.
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20: Mit Luise Lippert einen schönen guten Tag. In Mockritz ist eine Mutter um ein Haar von einem Ast eines Straßenbaums erschlagen worden. Der mächtige, gut 15 Meter lange Ast einer Weide war am frühen Abend abgebrochen. Er traf drei Autos und die Frau, die gerade aus ihrem Wagen aussteigen wollte. Der nun 40-Jährige wurde verletzt und ins Krankenhaus gebracht. Ihre drei Kinder, die alle mit im Auto saßen, blieben unverletzt, erlitten aber einen gehörigen Schreck. Altenberg wird um eine neue Attraktion reicher. Ab nächstem Jahr geht's auf einer neuen Wellenbahn, dem sogenannten Speedcoaster, steil ins Tal und das mit bis zu 60 Kilometern pro Stunde. Wer sich ab nächstem Jahr auf den Speedcoaster wagen darf, weiß Betriebsleiter Manuel Püschel.
21: Dort darf eigentlich jeder ab 8 Jahren alleine und ab 3 Jahren in Begleitung mit runterrodeln, also so wie bei den normalen Sommerrodelbahnen. Die Schlitten werden konstruktiv ein bisschen geändert, da wir das Projekt zusammen mit den TÜV natürlich gestartet haben und dort nochmal andere Sicherheitsmaßnahmen ergriffen werden müssen, wie bei Schlitten, die nur 40 km/h schnell fahren. Und somit steht dem Bau jetzt auch nichts mehr im Weg.
20: Der Abschuss von Wölfen in Sachsen wird erleichtert. Der Landtag hat ein Gesetz beschlossen, in dem das Bestandsmanagement den Jagdbehörden übertragen wird. Das heißt, ein Wolf kann künftig gejagt werden, wenn ein Nutztier nachweislich von ihm verletzt oder getötet wurde und er dazu Herdenschutzvorrichtungen überwunden hat. Damit setzt der Freistaat Bestimmungen des Bundes um. Seit 15 Jahren gibt's den Bundesfreiwilligendienst. Grund für Familienministerin Prien, Bilanz zu ziehen. Einzelheiten von Stefan Schütz.
22: Seit dem Start haben sich demnach rund 650.000 Menschen aktiv eingebracht. Jährlich sind es rund 35.000 Bundesfreiwillige, die sich für das Gemeinwohl einsetzen. Im sozialen, ökologischen und kulturellen Bereich, im Sport, in der Integration sowie im Zivil- und Katastrophenschutz.
20: Knapp die Hälfte der Menschen in Deutschland lebt in einer Familie. Das geht aus einer Statistik hervor. Damit hat sich nach Jahren des Rückgangs der Anteil der Familien stabilisiert. Grund des Trendwechsels ist den Angaben nach die Zuwanderung seit 2015. Im vergangenen Jahr lag der Anteil derer, die in Familien leben und eine Einwanderungsgeschichte haben, bei 60%.
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0: Sonne-Wolken-Mix und 20 Grad, das ist das Wetterchen. Heute Nachmittag hier bei uns, 13 Grad werden es in der Nacht. Morgen bitte Regenschirm einpacken, zumindest am Abend kann es dann mal den ein oder anderen Schauer geben. Im Großen und Ganzen bleibt es am Wochenende aber trocken. Temperaturen zwischen 20 und 22 Grad. Dann schauen wir mal auf die Straßen und sagen Hallo, liebe Autofahrer. A17 Prag-Dresden zwischen Grenzübergang Breitenau, Schönwald und Baretal, Tagesbaustelle auf der Standspur. Das Ganze noch bis 17 Uhr. Und geblitzt wird jetzt hier bei uns in Dresden am Terrassenufer Richtung Semperoper. In der 30er-Zone steht der Superblitzer. Staus und Blitzer, gern melden, kostenlos unter 0 3 mal 800 und die 4. Dankeschön.
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0: Eine Studie hat jetzt gezeigt, die meisten Menschen ab 65 Jahren bei uns im Land bewegen sich zu wenig. Achtung, jetzt kommt der Gag, vor allem im Supermarkt, im Gang bei den Kühltruhen. Da habe ich ja noch 8 Jahre Zeit. In diesem Sinne, feuerfrei, schönen Nachmittag.

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0: Jawohl, schwungvoll geht es durch den Donnerstagnachmittag. Und weil wir gerade bei schwungvoll bleiben, ich gleich weiter mit Rednecks, The Spirit of the Hawk. Das ist der Sound für Dresden, Stadt und Land. Gleich mehr davon.
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0: Sonnenwolkenmix und 20 Grad, das ist das Wetterchen heute Nachmittag hier bei uns in Dresden. In der Nacht wird es mit 13 Grad relativ kühl, morgen mit Regenschirm einpacken, nur zur Sicherheit. Könnte vielleicht mal eine kurze Husche geben bei 20 Grad. Samstag, Sonntag bleibt es im Großen und Ganzen trocken und ähnlich warm oder kühl, ganz wie Sie möchten. B172 Königsteiner Straße in Pirna zwischen Spitz und Einsteinstraße, da dauert es ein paar Minuten länger. A17 Prag Dresden zwischen Grenzübergang Breitenau-Schönwald und Barretal. Tagesbaustelle auf der Stammspur, die ist gesperrt. Geblitzt wird auf dem Terrassenufer Richtung Semperoper hier bei uns in Dresden in der Tempo-30-Zone. Da steht der Superblitzer.
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0: Falls Sie heute nochmal um die Häuser ziehen wollen oder nicht so recht wissen sollten, was man alles Schönes unternehmen kann, dafür gibt es unsere Tipps gleich nach Panic at the Disco, nach

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2: So, wichtige Meldung vom Verkehrsdienst A4 Erfurt Richtung Chemnitz. Zwischen Glauchau Ost und Hohenstein-Ernsthal, da liegt eine Schaufel auf der linken Spur. Mitten in der Baustelle, hat wahrscheinlich irgendwie einen Bauarbeiter verloren. Machen Sie trotzdem vorsichtig.

0: einer meiner Lieblingssongs des letzten Jahres. Taylor Swift und The Fate of Ophelia. Das ist ihr Donnerstagnachmittag gleich mit Linkin Park und Burn It Down. 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
2: Ja, morgen wird im Carte Blanche der rote Teppich ausgerollt. Bei der Travestie-Show Stars and Glamour werden unzählige Kristalle funkeln und glitzern. Also es wird bestimmt ein unvergesslicher Abend. 20 Uhr geht's los. Tickets können Sie vorab schon online auf der Website vom Carte Blanche kaufen. Oder Sie powern sich morgen mal so richtig beim Sunset Jump im Superfly aus. Der läuft jeden Freitag, aber nur noch bis Ende des Monats. Kann man zum Beispiel mal mit ein paar Freunden machen. Also Trampolinspringen, Disco-Licht und Partymusik. 19 Uhr geht's los.
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0: Ja, man trägt wieder Schwarz-Rot-Gold. Das Herbstmodestatement des Tages kommt von unserem neuen Bundestrainer Jürgen Klopp. Der hat ja heute seinen Mannschaftskader vorgestellt und sein neues Cap, und vorn drauf leuchten unsere Nationalfarben und der Spruch: einer von 83 Millionen. Und dieser Satz von Jürgen Klopp wird uns sicher noch eine ganze Weile begleiten.
1: Ich würde mir oder uns gerne die Fahne zurückholen, wenn ich ganz ehrlich bin. Ich möchte, dass, wenn man sie schwingt, dass niemand denkt, was ist mit dir nicht in Ordnung, sondern dass man einfach nur das Gefühl hat, ja, du bist happy und verstehst, dass du Glück hattest, dass du in diesem wundervollen Land geboren, aufgewachsen, zugezogen und wie auch immer, dass du hier lebst.
0: Jürgen Klopp spricht von positivem Nationalstolz und den lebt er uns auch offen vor.
1: Ich stelle das im Moment im Tagesrhythmus fest, es erfüllt mich mit unheimlich viel Stolz, diese Rolle auszufüllen.
0: Ja, so macht Fußball wieder Spaß, selbst wenn man wie ich kein Fußballfan ist.

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11: Mit Luise Lippert einen schönen guten Tag. Die Dresdner Polizei ermittelt gegen ein mutmaßliches Dealerpärchen, das auch im Besitz von Waffen war. Bei einer Verkehrskontrolle in Löbtau war ein 22-Jähriger am Dienstag aufgefallen, der Cannabis und Amphetamine dabei hatte. In seiner Wohnung fanden die Beamten anschließend weitere Drogen, knapp 2000 Euro Bargeld und eine Pistole. Die Ermittlungen führten danach zur Wohnung seiner 24-jährigen Bekannten. Dort fanden die Polizisten noch einmal 300 Gramm Cannabis, Dealerutensilien sowie eine Schreckschusswaffe. Die beiden Deutschen sitzen mittlerweile in U-Haft. Eigentlich stand die sächsische Regierung einer Elbe-Staustufe in Děčín skeptisch gegenüber. Doch nun gibt's eine Wende. Eine Staustufe in Tschechien bringt dem Freistaat nach Ansicht des Umweltministers vor allem Vorteile. Wenn in der Elbe gleichmäßiger Wasser fließe und es keine so großen Schwankungen wie jetzt gäbe, könne das der Ökologie des Flusses nur nutzen, erklärte Georg Ludwig von Breitenbuch. Bisher wurde das Projekt wegen Risiken für die Natur abgelehnt. Beim Thema Energiesparen zeigen Dresdner Schüler, wie es geht. der 945. Oberschule, das Gymnasium Pieschen und die Abendoberschule haben sogenannte Energieteams aufgebaut. Die schauen zum Beispiel, ob richtig gelüftet oder zu viel geheizt wird. Auch den Stromverbrauch haben die Schüler im Blick. Erste Erfolge gibt es auch bereits. Letztes Jahr haben die drei Schulen rund 10% ihres Wärmeenergiebedarfs eingespart. Seit 15 Jahren gibt es den Bundesfreiwilligendienst. Grund für Familienministerin Prien, Bilanz zu ziehen. Einzelheiten von Stefan Schütz.
8: Seit dem Start haben sich demnach rund 650.000 Menschen aktiv eingebracht. Jährlich sind es rund 35.000 Bundesfreiwillige, die sich für das Gemeinwohl einsetzen. Im sozialen, ökologischen und kulturellen Bereich, im Sport, in der Integration sowie im Zivil- und Katastrophenschutz.
11: Knapp die Hälfte der Menschen in Deutschland lebt in einer Familie. Das geht aus einer Statistik hervor. Damit hat sich nach Jahren des Rückgangs der Anteil der Familien stabilisiert. Grund des Trendwechsels ist den Angaben nach die Zuwanderung seit 2015. Im vergangenen Jahr lag der Anteil derer, die in Familien leben und eine Einwanderungsgeschichte haben, bei 60%.
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14: Es wird kalt in der Nacht. Temperaturen so um die 13 Grad. Regen wird es nicht geben, aber dafür viele Wolken. Die sind wie gesagt harmlos. Morgen dann so ein Wolkenmix. Es bleibt trocken. Am Abend könnte es mal ein bisschen Regen geben. Dann vorsichtshalber mal den Regenschirm mitnehmen, wenn Sie raus müssen. Temperaturen bei 20 Grad das Wochenende. Sieht eigentlich ganz toll aus. So ein Wolkenmix. Es bleibt im Großen und Ganzen trocken bei maximal 22 Grad. Der Blick auf die Straßen, W172, Königsteiner Straße in Pirna, zwischen Kritschwitz und Einsteinstraße, da dauert es ein paar Minuten länger, A17 Prag Dresden, zwischen Grenzübergang Breitenau-Schönwald und Baretal, Tagesbaustelle Blitzer. Superblitzer hier in Dresden, Terrassenufer beidseitig, dann Dürerstraße beidseitig und Keulenbergstraße Stadt Heidelberg.
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14: Feiern und dabei Gutes tun, in dem Falle Spenden sammeln, das steht auch bald wieder bei der Hauptgala ganz oben auf dem Programm. Die Dresdner Benefizveranstaltung setzt sich auch in diesem Jahr für bedürftige Kinder ein. Und wir haben die Organisatoren getroffen und über die laufenden Planungen gesprochen. Wie die aussehen, gleich mehr dazu, kurz nach oben.

0: Kygo, der norwegische DJ und Whitney Houston, Higher Love. Jo, hier ist die Lieblingsradio gleich mit Falco und Rock Me Amadeus.
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2: Feiern und gleichzeitig Gutes tun, das gilt dieses Jahr wieder bei der Hauptgala. Die Benefizveranstaltung läuft am 10. Oktober im Schauspielhaus. Bei mir ist Initiatorin Viola Klein. Worauf können sich die Leute denn dieses Jahr freuen?
3: Na, es wird wieder ein ganz, ganz buntes Programm geben. Getreu unserem Motto zwischen Klassik und Rock ist alles möglich. Und ich freue mich drauf, dass es wieder so viele Künstler uns eine Zusage gegeben haben und auf der Bühne stehen, ohne eine große Gage zu erwarten.
2: Ja, auf der Bühne steht dann zum Beispiel auch der Kinderchor von der Musikschule Goldenes Lamm. Bei mir ist der Felix. Vielleicht kannst du ja nochmal erklären, wofür die Hope Gala steht und warum ihr da mitmacht.
4: Ich glaube, das ist so eine Organisation für Kinder in Afrika, die krank sind und wo auch sehr viele an der Krankheit sterben. Und dafür wollen wir halt Lieder singen, die ein bisschen Hoffnung machen.
2: Genau, und dabei werden fleißig Spenden gesammelt für die Kinder in Südafrika. Ich bin Pauline Möckel und wünsche euch auf jeden Fall einen ganz, ganz tollen Abend.
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0: das ist doch der Song passend zum Feierabend. It feels so good. Sonic! Ihr Lieblingsradio gleich. Melanie ist hier mit ihrer wunderschönen Ballade Never Be The Same Again. Ja, so klingt der Sound für Dresden, Stadt und Land. Gleich mehr davon.
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0: Es bleibt beim Sonne-Wolken-Mix. Heute Nachmittag Temperaturen sehr angenehm. In der Nacht wird es ein bisschen kühler mit 13 Grad. Morgen dann ähnliches Wetter wie heute, aber es könnte möglicherweise mal eine kurze Husche geben. Temperaturen liegen so bei 20 Grad. Samstag, Sonntag bleibt es im Großen und Ganzen trocken. Temperaturen ähnlich wie heute und morgen so 20 bis 22 Grad. Der Blick auf die Straßen B172, Königsteiner Straße in Pirna, Verkehr zwischen Kritschwitz und Einsteinstraße. A13 Dresden-Berlin zwischen Schönborn und Ortrand. Unfall auf der Standspur. Bitte Vorsicht. Und A17 Prag-Dresden zwischen Grenzübergang Breitenau-Schönwald und Barretal. Da gibt es Behinderungen aufgrund einer Baustelle. Blitzer, Terrassenufer, Dürerstraße und Keulenbergstraße hier bei uns in Dresden.
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0: So ist es, Ihr Mann für den Nachmittag. Jetzt gibt's Musik zum Bewegen, zum Mitsingen, zum Mitklatschen. Es sei denn, Sie sind mit dem Auto unterwegs. Hier ist Regal.

0: Du wirst es ahnen, mit Abstand ist es das sicherste Verkehrsmittel und eine Fahrt im Bus ist 9-mal so gefährlich. Eine Zugfahrt 239-mal gefährlicher. Die Reise im eigenen Auto 626-fach höheres Risiko zu verunfallen. Aber auch gar nicht zu reisen, das ist auch nicht sicherer. Auch zu Hause ist es gefährlicher. Also wenn du einfach nur zu Hause bleibst, selbst da ist das Sterberisiko 8-mal so hoch wie im Flugzeug.
1: Aber das kann ich. Das kommt auch an, wie glücklich man verheiratet ist, ne? Wahrscheinlich. Und ob es irgendwelche Gegenstände und Werkzeuge und Gift im Haushalt gibt.
0: So ist es, ja. Und man weiß ja auch, dass gerade die Deutschen abends gern auf der Couch mal abstürzen.
1: Ja. Ja, ja.
0: Micha, ganz kurz das Wetter. Du hast noch 30 Sekunden.
1: Zu leben.
0: Für den Wetterbericht.
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1: Wir haben wunderbare Nachrichten für alle Menschen mit Flugangst, jetzt so kurz vor den Herbstferien.
2: Wird gestreikt, oder?
1: Es wird nicht gestreikt. Ein Wissenschaftsteam aus den USA, die haben sich mal sehr intensiv mit dem Thema Flugsicherheit beschäftigt. Wie sicher ist Fliegen? Wie sicher ist das Verkehrsmittel Flugzeug? Sie kommen zu dem Ergebnis,

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1: Jennifer Lopez und David Guetta. Save me tonight. 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

0: Na, das sind doch die meisten von uns schon fast durch, fast schon im Feierabend mit Ed Sheeran und Castle on the Hill. Ich wünsche Ihnen einen hoffentlich sehr entspannten Nachmittag, gleich mit Glasperlenspiel, geiles Leben und Lola Young, Messi, das und mehr in ein paar Minuten, gleich nach unseren News.
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15: Mit Luise Lippert einen schönen guten Tag. Der Abschuss von Wölfen in Sachsen wird erleichtert. Der Landtag hat ein Gesetz beschlossen, in dem das Bestandsmanagement den Jagdbehörden übertragen wird. Das heißt, ein Wolf kann künftig gejagt werden, wenn ein Nutztier nachweislich von ihm verletzt oder getötet wurde und er dazu Herdenschutzvorrichtungen überwunden hat. Damit setzt der Freistaat Bestimmungen des Bundes um. Die Dresdner Polizei ermittelt gegen ein mutmaßliches Dealerpärchen, das auch im Besitz von Waffen war. Bei einer Verkehrskontrolle in Löbtau war ein 22-Jähriger am Dienstag aufgefallen, der Cannabis und Amphetamine dabei hatte. In seiner Wohnung fanden die Beamten anschließend weitere Drogen, knapp 2000 Euro Bargeld und eine Pistole. Die Ermittlungen führten danach zur Wohnung seiner 24-jährigen Bekannten. Dort fanden die Polizisten noch einmal 300 Gramm Cannabis, Dealerutensilien sowie eine Schreckschusswaffe. Die beiden Deutschen sitzen mittlerweile in U-Haft. Eigentlich stand die sächsische Regierung einer Elbe-Staustufe in Děčín skeptisch gegenüber. Doch nun gibt's eine Wende. Eine Staustufe in Tschechien bringt dem Freistaat nach Ansicht des Umweltministers vor allem Vorteile. Wenn in der Elbe gleichmäßiger Wasser fließe und es keine so großen Schwankungen wie jetzt gäbe, könne das der Ökologie des Flusses nur nutzen, erklärte Georg Ludwig von Breitenbuch. Bisher wurde das Projekt wegen Risiken für die Natur abgelehnt. Seit 15 Jahren gibt's den Bundesfreiwilligendienst. Grund für Familienministerin Prien, Bilanz zu ziehen. Einzelheiten von Stefan Schütz.
16: Seit dem Start haben sich demnach rund 650.000 Menschen aktiv eingebracht. Jährlich sind es rund 35.000 Bundesfreiwillige, die sich für das Gemeinwohl einsetzen. Im sozialen, ökologischen und kulturellen Bereich, im Sport, in der Integration sowie im Zivil- und Katastrophenschutz.
15: Die Bundesanwaltschaft hat in Brandenburg einen mutmaßlichen Islamisten festnehmen lassen. Er soll einen Anschlag auf eine Kirche in Bremen geplant haben. Dafür habe er sich schon eine Schusswaffe besorgt, hieß es in einer Mitteilung. Den Vorwürfen zufolge konnte er für seine Pläne auch noch eine unbekannte Person gewinnen. Und Bundesregierung und Förderbank KfW wollen mehr privates Geld für deutsche Start-ups mobilisieren. Es sollen gezielt neue Investoren gewonnen werden, etwa von Stiftungen, Versicherungen und Konzernen.
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0: So, das Wetter bleibt wechselhaft in den nächsten Tagen, aber im Großen und Ganzen trocken. Auch in der kommenden Nacht bei 13 Grad. Morgen 20, Samstag 21, Sonntag 22 Grad. Der Blick auf die Straßen. Die B172 Königsteiner Straße in Pirna, da haben wir immer noch hohes Verkehrsaufkommen und stockenden Verkehr. Und zwar zwischen Kritzschwitz und Einsteinstraße. A13 Dresden Richtung Berlin zwischen Schönborn und Ortrand. Unfall auf der Standspur und in Prockwitz Richtung Kostig, Höhe Dehner, Behinderungen nach einem Unfall. Blitzer, die Superblitzer hier bei uns in Dresden. Terrassenufer beidseitig, Dürerstraße beidseitig, Keulenbergstraße statt einwärts. Staus und Blitzer gern melden, kostenlos unter 03x800 und die 4. Vielen Dank.
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0: Sie ist die Chefin Europas und noch dazu siebenfache Mutter. Und trotzdem setzt Ursula von der Leyen auf die Macht der Verbote und will Jugendliche damit von TikTok, Instagram und Co. fernhalten. Was mein Kollege Sven Günther darüber denkt, hören Sie hier bei uns in ein paar Minuten.

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1: Was wollten erwachsene Jugendliche nicht schon alles verbieten? Lange Haare, Zigaretten, Alkohol oder Sex beim ersten Treffen. Doch der Du-Du-Zeigefinger löste nur eins aus: einen Reflex im Mittelfinger. Gelernt haben die Erwachsenen daraus offenbar nichts. Wie sonst wäre zu erklären, dass EU-Chefin Ursula von der Leyen, immerhin selbst siebenfache Mutter, auf die nicht nachweisbare Abschreckung der Verbote setzt. Sie will Social Media für Kinder und Jugendliche in Europa einschränken. Dabei hätte schon ein Blick ein Jahr zurück und tief nach Südosten genügt, um zu erkennen, dass diesem Instrument ein Game Over eingebaut ist. Seit letztem Jahr dürfen in Australien unter 16-Jährige keine Social-Media-Konten mehr haben. Und tatsächlich, viele Accounts sind weg. Nur die Jugendlichen nicht. Die ziehen sich weiter TikTok, YouTube und Co. rein, nur unter fremden Namen. Am Ende sind es wohl doch die Eltern, die überzeugen müssen, dass Blättern manchmal besser ist als Wischen.

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0: Diamonds Never Made a Lady. Rihanna und Diamonds. Wunderbar, das ist Ihr Nachmittag mit Ihrem Lieblingsradio. Radio Dresden. Und wissen Sie, was übermorgen ist? Wochenende. Heute Morgen, übermorgen. Was für eine grandiose Überleitung. Oh nein, gleich Mark Foster und übermorgen. So klingt der Nachmittag in Ihrem Lieblingsradio. Das ist der Sound für Dresden, Stadt und Land. Gleich mehr davon.
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16: Die Nacht wird ein bisschen kühler mit 13 Grad. Morgen dann Sonne-Wolken-Mix. Ein bisschen Regen könnte dabei sein bei 20 Grad. Das Wochenende soll im Großen und Ganzen trocken bleiben. Temperaturen zwischen 20 und 22 Grad. Der Blick auf die Straßen. Hallo, liebe Autofahrer. B172 Hohensteiner Straße zwischen Königstein und Elbstraße. Hohes Verkehrsaufkommen, da dauert es ein bisschen länger. A13 Dresden Richtung Berlin zwischen Schönborn und Ortrand. Unfall auf der Standspur. Blitzer hier bei uns in Dresden. Die Superblitzer Terrassenufer Richtung Landtag und Dürerstraße beidseitig und in Görlitz auf der Heilige Grabstraße stadteinwärts. Staus und Blitzer gern melden kostenlos unter 03x800 und die 4 oder per WhatsApp Sprachnachricht. Die Nummer gibt's unter radiodresden.de.
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16: Gleich das Neueste vom Sport. Jetzt aber erst einmal Marc Foster, wie versprochen, über Marc.

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1: Mit Matthias Gabler. Der neue Bundestrainer Jürgen Klopp hat für den Auftakt in der Nations League einen Doppelkader vorgestellt. Nach 2 von 4 Partien sollen sich die Kader abwechseln. 44 Namen stehen auf der Liste. Kimmich bleibt Kapitän und Klopp hat ein klares Ziel.
2: Ich würde mir oder uns gerne die Fahne zurückholen, wenn ich ganz ehrlich bin. Ich möchte, dass, wenn man sie schwingt, dass niemand denkt, was mit dir nicht in Ordnung, sondern dass man einfach nur das Gefühl hat, du bist happy und verstehst, dass du Glück hattest, dass du in diesem wundervollen Land geboren, aufgewachsen, zugezogen und wie auch immer, dass du hier lebst.
1: Heute in einer Woche steht das erste Länderspiel an. Deutschland trifft auf die Niederlande. Die Dresdner Eislöwen starten morgen in die neue Saison. Auftaktgegner ist Kassel. In der Vorbereitung haben die Eislöwen klar gegen die gewonnen. Sportdirektor Jens Baxmann ist mit der Saisonvorbereitung zufrieden.
3: Klar gibt uns das ein bisschen Selbstvertrauen. Wir werden auf jeden Fall keine Angst haben gegen Kassel und sehen uns dann schon erstmal hier zu Hause in einer guten Position, hier ein Eishockey-Feuerwerk abzubrennen.
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0: Feierabendstimmung mit Gigi D'Agostino. Na, so ein Dreiviertelstündchen haben wir noch gemeinsam, knappe Stündchen. Mit Forever Young geht's gleich in die nächste Stunde. David Guetta, Eva Max und Marian Gold haben da 2024 wirklich eine richtig geile Nummer rausgehauen. Den hören wir gleich, den Song. Und die Backstreet Boys mit I Want It That Way. Das und mehr gleich.
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17: Mit Luise Lippert. Beim Thema Energiesparen zeigen Dresdner Schüler, wie es geht. Die 145. Oberschule, das Gymnasium Pieschen und die Abendoberschule haben sogenannte Energieteams aufgebaut. Die schauen zum Beispiel, ob richtig gelüftet oder zu viel geheizt wird. Auch den Stromverbrauch haben die Schüler im Blick. Erste Erfolge gibt es bereits. Im vergangenen Jahr haben die drei Schulen rund 10% ihres Wärmeenergiebedarfs eingespart. Die Erlebnisregion Altenberg wird um eine Attraktion reicher. Ab dem Frühjahr 2027 können Besucher auf dem sogenannten Speedcoaster ins Tal rodeln. Was das ist, erklärt Manuel Püschel, der Betriebsleiter vom Erlebnisberg Altenberg.
18: Der Speedcoaster ist quasi eine schienengeführte Sommerrodelbahn, aber eine Weltneuheit bei uns ist die Besonderheit, diese Bahn wird runterzugs keine Kurven haben, sondern quasi über eine Berg- und Talfahrt, also über eine Wellenbahn, nach unten sausen. Und auch nicht nur 40 km/h schnell fahren, wie bei normalen Sommerrodelbahnen, sondern diese Bahn wird dann 60 km/h schnell sein. Und das gibt natürlich dann gerade über die Hügel den besonderen Kick.
17: Aktuell laufen die ersten Tiefbauarbeiten noch. In diesem Herbst wird dann mit dem Bahnbau begonnen. Der Abschuss von Wölfen in Sachsen wird erleichtert. Der Landtag hat ein Gesetz beschlossen, in dem das Bestandsmanagement den Jagdbehörden übertragen wird. Das heißt, ein Wolf kann künftig gejagt werden, wenn ein Nutztier nachweislich von ihm verletzt oder getötet wurde und er dazu Herdenschutzvorrichtungen überwunden hat. Die Bundesanwaltschaft hat in Brandenburg einen mutmaßlichen Islamisten festnehmen lassen. Er soll Anschläge geplant haben. Als erstes Ziel hatte er offenbar eine Kirche in Bremen im Visier. Zoe Tasovali berichtet.
19: Der 24-jährige Iraker soll sich die Kirche schon ganz genau angeschaut und sich sogar eine Schusswaffe besorgt haben. Laut der Bundesanwaltschaft teilt er die Ideologie der Terrormiliz IS. Für seine Pläne hat er offenbar noch eine weitere Person gewinnen können. Wer das ist, wissen die Ermittler bislang nicht. Er wollte sogar noch weitere Menschen mit ins Boot holen, das klappte aber nicht.
17: Und Bundestrainer Jürgen Klopp hat heute seinen ersten Kader vorgestellt. Mit 44 Spielern in Rekordgröße. Die Hälfte davon hat bisher noch kein Fußball-Länderspiel bestritten. Torhüter Marc-André Ter Stegen soll die Nummer 1 sein. Kapitän bleibt Joshua Kimmich.
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0: 13 Grad werden es in der Nacht. Die nächsten drei Tage sehen so schlecht gar nicht aus. Regenschirm vorsichtshalber mitnehmen, könnte doch mal tröpfeln. Vor allem auch morgen am Freitag bei 20 Grad. Samstag, Sonntag soll es im Großen und Ganzen dann trocken bleiben. Werte bleiben so zwischen 19 und 22 Grad. Der Blick auf die Straßen. A13 Dresden Richtung Berlin zwischen Schönborn und Ortrand. Unfall auf der Standspur. Und Blitzer. Super Blitzer hier bei uns in Dresden, Terrassenufer Richtung Landtag in der 30er-Zone und auf der Dürerstraße beidseitig ebenfalls in der 30er-Zone und in Görlitz Heilig-Grab-Straße stadteinwärts. So, Staus und Blitzer, die uns heilig sind, bitte melden, kostenlos unter 03x800 und die 4. Vielen Dank.
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0: Einen wunderschönen guten Abend. Ich habe gerade eine aktuelle Studie gelesen und die hat ergeben, wer raucht, wird häufiger einsam. Vor allem, wenn es ab dem Herbst dann kälter wird auf der Raucherinsel. In diesem Sinne, feuerfrei, jetzt mit Ava Max, David Guetta und Alphaville Forever Young.

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10: Es wird ein bisschen kühler in der Nacht, aber es bleibt trocken. Morgen, Samstag, Sonntag, ein bisschen wechselhaftes Wetter. Es wird aber deutlich freundlicher. Die Sonne kommt raus, es bleibt im Großen und Ganzen trocken. Ein bisschen Wind ist dabei, Temperaturen zwischen 20 und 22 Grad. Der Blick auf die Straßen. Die S94 Burkau-Miltitz in Höhe K92-39, da laufen Bergungsarbeiten. Da ist gerade eine Vollsperrung angesagt. Und A4 Chemnitz Richtung Görlitz zwischen Dreieck Dresden Nord und Hermsdorf. 4 Kilometer Stau, halbe Stunde Zeitverlust. Blitzer hier bei uns in Dresden. Superblitzer am Terrassenufer Richtung Landtag. Und auf der Dürerstraße beidseitig ebenfalls in der 30er-Zone. Danke fürs Melden und eine gute Fahrt.
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1: Kygo, Khalid und Griffin. Save my love.
2: Save my love for somebody else.
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Das kennen Sie bestimmt auch, das Gefühl, dass die Zeit immer schneller verrinnt. Das habe ich heute Vormittag bei meiner lieben Kollegin Andrea Krüger gehört, dass Wissenschaftler das jetzt herausgefunden haben, woran das liegt. Im Alltag schaltet unser Gehirn nämlich auf Autopilot und verdichtet diese tägliche Monotonie zu einem ja einzigen unscharfen Erinnerungsblock. Und dagegen helfen zum Beispiel neue Eindrücke. Ein Ausflug an einen Ort, wo man noch nie war. Tolle Idee. Fittig und spannend. Mikroabenteuer, die das tägliche Einerlei unterbrechen. Ein neues Kochrezept ausprobieren oder statt abends fernzusehen, einfach mal mit dem besten Freund verabreden. Und wissen Sie was? Das mache ich heute auch ganz spontan. Heiko, in einer halben Stunde bin ich bei dir.

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0: Sam Smith und Stay With Me. So, ich mache mich jetzt trotzdem vom Acker. Bin Roman Köblach, wünsche Ihnen einen schönen Abend noch mit uns. Und wenn Sie mögen, starten wir morgen gemeinsam ins Wochenende. In diesem Sinne, bis dahin.
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10: Mit Luise Lippert. Beim Thema Energiesparen zeigen Dresdner Schüler, wie es geht. Die 145. Oberschule, das Gymnasium Pieschen und die Abendoberschule haben sogenannte Energieteams aufgebaut. Die schauen zum Beispiel, ob richtig gelüftet oder zu viel geheizt wird. Auch den Stromverbrauch haben die Schüler im Blick. Erste Erfolge gibt es bereits. Im vergangenen Jahr haben die drei Schulen rund 10% ihres Wärmeenergiebedarfs eingespart. Die Erlebnisregion Altenberg wird um eine Attraktion reicher. Ab dem Frühjahr 2027 können Besucher auf dem sogenannten Speedcoaster ins Tal rodeln. Was das ist, erklärt Manuel Püschel, der Betriebsleiter vom Erlebnisberg Altenberg.
11: Der Speedcoaster ist quasi eine schienengeführte Sommerrodelbahn, aber eine Weltneuheit bei uns ist die Besonderheit, diese Bahn wird runterzugs keine Kurven haben, sondern quasi über eine Berg- und Talfahrt, also über eine Wellenbahn, nach unten sausen. Und auch nicht nur 40 km/h schnell fahren, wie bei normalen Sommerrodelbahnen, sondern diese Bahn wird dann 60 km/h schnell sein. Und das gibt natürlich dann gerade über die Hügel den besonderen Kick.
10: Aktuell laufen die ersten Tiefbauarbeiten noch. In diesem Herbst wird dann mit dem Bahnbau begonnen. Der Abschuss von Wölfen in Sachsen wird erleichtert. Der Landtag hat ein Gesetz beschlossen, in dem das Bestandsmanagement den Jagdbehörden übertragen wird. Das heißt, ein Wolf kann künftig gejagt werden, wenn ein Nutztier nachweislich von ihm verletzt oder getötet wurde und er dazu Herdenschutzvorrichtungen überwunden hat. Die Bundesanwaltschaft hat in Brandenburg einen mutmaßlichen Islamisten festnehmen lassen. Er soll Anschläge geplant haben. Als erstes Ziel hatte er offenbar eine Kirche in Bremen im Visier. Zoe Tasovali berichtet.
12: Der 24-jährige Iraker soll sich die Kirche schon ganz genau angeschaut und sich sogar eine Schusswaffe besorgt haben. Laut der Bundesanwaltschaft teilt er die Ideologie der Terrormiliz IS. Für seine Pläne hat er offenbar noch eine weitere Person gewinnen können. Wer das ist, wissen die Ermittler bislang nicht. Er wollte sogar noch weitere Menschen mit ins Boot holen, das klappte aber nicht.
10: Und Bundestrainer Jürgen Klopp hat heute seinen ersten Kader vorgestellt. mit 44 Spielern in Rekordgröße. Die Hälfte davon hat bisher noch kein Fußball-Länderspiel bestritten. Torhüter Marc-André Ter Stegen soll die Nummer 1 sein. Kapitän bleibt Joshua Kimmich.
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14: Der Abend und die Nacht locker bewölkt bis klar und noch trocken. Tiefstwerte zwischen 13 und 8 Grad. Morgen überwiegen die Wolken. Schauer ziehen auch rein und durch bei 16 bis 21 Grad. Das Wochenende zeigt sich wechselhaft und Temperaturen bleiben so um die 20 Grad. Guten Abend auf die Straßen. Vollgesperrt nach Rundfällen, einmal die S94 Burkau-Miltitz, höher Abzweige Rauschwitz, sowie im Kreis Görlitz die S121 zwischen Abzweig nach Bihain und Horka. Und geblitzt wird in Dresden, Terrassenufer Richtung Landtag sowie auf der Dürerstraße beidseitig und in Hohenstein-Ernsthal Poststraße Richtung Oberlumbitz.
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2: Der Abend und die Nacht meist nur locker bewölkt, teils auch klar, es bleibt trocken, Tiefstwerte zwischen 13 und 8 Grad. Morgen der Freitag überwiegend wolkig, nur selten lockert es mal auf, einzelne Schauer, 16 bis 21 Grad und das Wochenende wechselhaft, weiterhin um die 20 Grad. Guten Abend auf die Straßen. A9 Leipzig Richtung Nürnberg, zwischen Treusig und Eisenberg dauert es rund eine Viertelstunde länger. Unfallgesperrt nach Unfällen einmal die S94 Burkau-Miltitz, höher Abzweig Rauschwitz und im Kreis Görlitz die S121 zwischen Abzweig nach Biehain und Horka. Geblitzt wird in Dresden Terrassenufer Richtung Landtag, auf der Dürerstraße beidseitig, Hohenstamm-Ernsthal Poststraße Richtung Oberlungwitz und in Neudorf auf der Grottendorfer Straße.
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5: Mit Luise Lippert einen schönen guten Abend. Altenberg wird um eine neue Attraktion reicher. Ab nächstem Jahr geht's auf einer neuen Wellenbahn, dem sogenannten Speedcoaster, steil ins Tal und das mit bis zu 60 Kilometern pro Stunde. Wer sich ab nächstem Jahr auf den Speedcoaster wagen darf, weiß Betriebsleiter Manuel Püschel.
6: Dort darf eigentlich jeder ab 8 Jahren alleine und ab 3 Jahren in Begleitung mit runterrodeln, also so wie bei den normalen Sommerrodelbahnen. Die Schlitten werden konstruktiv ein bisschen geändert, da wir das Projekt zusammen mit dem TÜV natürlich gestartet haben und dort nochmal andere Sicherheitsmaßnahmen ergriffen werden müssen, wie bei Schlitten, die nur 40 km/h schnell fahren. Und somit steht dem Bau jetzt auch nichts mehr im Weg.
5: In Mokritz ist eine Mutter um ein Haar von einem Ast eines Straßenbaums erschlagen worden. Der mächtige, gut 15 Meter lange Ast einer Weide war gestern Abend abgebrochen. Er traf 3 Autos und die Frau, die gerade aus ihrem Wagen aussteigen wollte. Die 41-Jährige wurde verletzt und ins Krankenhaus gebracht. Ihre 3 Kinder, die auch im Auto saßen, blieben unverletzt, erlitten aber einen gehörigen Schock. Der Abschuss von Wölfen in Sachsen wird erleichtert. Der Landtag hat ein Gesetz beschlossen, in dem das Bestandsmanagement den Jagdbehörden übertragen wird. Das heißt, ein Wolf kann künftig gejagt werden, wenn ein Nutztier nachweislich von ihm verletzt oder getötet wurde und er dazu Herdenschutzvorrichtungen überwunden hat.
4: Und jetzt weitere Nachrichten aus Deutschland und der Welt.
7: Ich bin Florian Klaus. Die Altersregeln für soziale Medien sollen in der EU strenger werden. Kommissionschefin von der Leyen hat ihre Pläne dafür vorgestellt. Wer noch nicht 13 Jahre alt ist, soll gar nicht auf Social-Media-Plattformen aktiv sein können. Unter 15-Jährige sollen nur über Konten Zugang bekommen, die ihre Eltern einrichten. Und um das sicherzustellen, müssten Plattformen in Zukunft eine Alterskontrolle einführen, so der Plan. Und noch eine Meldung aus der EU. Gestern hat Kommissionschefin von der Leyen ja dafür geworben, Kanada zum ersten assoziierten Mitglied der Union zu machen. Heute hat sich auch Kanadas Premier Carney für so eine EU-Sondermitgliedschaft ausgesprochen. Ziel sei es, widerstandsfähiger zu werden, damit niemand die Souveränität und Freiheiten Europas und Kanadas gefährden könne. Ein Mann soll an einem Nebeneingang einer Synagoge in Wuppertal ein Feuer gelegt haben. Das Feuer konnte schnell gelöscht werden, hieß es von der Polizei. Verletzte gab es nicht. Die Polizei hat in der Nähe der Synagoge einen 37-jährigen Verdächtigen mit afghanischer Staatsangehörigkeit festgenommen. Es hieß, er sei polizeibekannt und handelte nach ersten Erkenntnissen allein. 16 Debütanten, insgesamt 44 Spieler und ein Doppelkader. Jürgen Klopp hat seinen ersten Kader als Fußball-Bundestrainer vorgestellt. Mit vielen neuen Namen. Pierre Wegner berichtet.
8: Wegen der Nähe zur Bundesliga und um möglichst viele Spieler kennenzulernen, setzt Klopp für die kommenden 4 Nations-League-Partien auf 2 Kader. Nach den ersten beiden Spielen wird bis auf Augsburgs Torwart Finn Dahmen komplett gewechselt. Nicht dabei sind unter anderem Leroy Sané, Dennis Undaff und Maximilian Bayer. In einer Woche geht's dann in Amsterdam gegen die Niederlande.
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11: Der Abend und die Nacht meist nur locker bewölkt, teils auch klar, es bleibt trocken, Tiefstwerte zwischen 13 und 8 Grad. Morgen der Freitag überwiegend wolkig, nur selten lockert es mal auf, einzelne Schauer 16 bis 21 Grad und das Wochenende wechselhaft, weiterhin um die 20 Grad. Guten Abend auf die Straßen. A4 Chemnitz Richtung Dresden, die Abfahrt Chemnitz Mitte ist jetzt gesperrt bis voraussichtlich 20.15 Uhr. Empfohlene Umleitung über die A4 Chemnitz B107 und Heinersdorf. Und Vorsicht auf der A13 Berlin Richtung Dresden. Zwischen Rudert und Ortrand liegen Reifenteile auf der Fahrbahn. Und noch immer voll gesperrt noch Unfall im Kreis Görlitz. Die S121 zwischen Hatzack nach Bihain und Horka. Geblitzt wird in Dresden, Terrassenufer Richtung Landtag sowie Dürerstraße beidseitig jeweils Tempo 30. In Hohenstein-Ernsttal Poststraße Richtung Borlungwitz der Superblitzer. Und in Neudorf blitzt es auf der Krottendorfer Straße.
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2: Der Abend und die Nacht meist nur locker bewölkt, teils auch klar, es bleibt trocken, Tiefstwerte zwischen 13 und 8 Grad. Morgen der Freitag überwiegend wolkig, nur selten lockert es mal auf, einzelne Schauer, 16 bis 21 Grad und das Wochenende wechselhaft, weiterhin um die 20 Grad. Guten Abend auf die Straßen. A9 Leipzig Richtung Nürnberg, 10 Minuten dauert es länger zwischen Dreußig und Eisenberg. Geblitzt wird in Dresden, Terrassenufer Richtung Landtag sowie Dürerstraße beidseitig jeweils Tempo 30. In Hohenstein-Ernsttal Poststraße Richtung Bohr-Lungwitz der Superblitzer. In Neudorf auf der Grottendorfer Straße und in Zwickau auf der Bahnhofstraße stadtauswärts.
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1: Irgendwann kam der Tag, an dem meine Großmutter mich nicht mehr erkannte. Und auch wenn immer mehr von ihr verschwand, war sie trotzdem in vielen Dingen noch meine Oma. Diesen Samstag beginnt die weltweite Woche der Demenz. Die soll für die Krankheit und ihre Folgen sensibilisieren. Bei uns in Sachsen finden verschiedene Veranstaltungen dazu statt. In der Chemnitzer St. Andreas-Gemeinde gibt es am Sonntag sogar einen demenzsensiblen Gottesdienst. In einigen Punkten unterscheidet er sich von einem herkömmlichen Gottesdienst. Dazu Pfarrer Markus Kötzing.
2: Er geht maximal eine halbe Stunde. Dann arbeiten wir viel in dem Gottesdienst mit sinnlichen Elementen. Also alle Sinne sollen angerührt werden. Also zum Beispiel segnen wir die Leute mit duftendem Öl. Dann werden Gottesdienstlieder aus dem grünen Gesangbuch gesungen, weil das Lieder sind, die die Leute gut abrufen können. Und dann eben auch einfache Sprache.
1: 10 Uhr geht's hier am Sonntag los. Wer mehr darüber und über weitere Veranstaltungen zur Woche der Demenz in Sachsen erfahren möchte, der findet Infos unter www.landesinitiative-demenz.de.
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5: mit Luise Lippert einen schönen guten Abend. Die Erlebnisregion Altenberg wird um eine neue Attraktion reicher. Ab dem Frühjahr 2027 können Besucher auf dem sogenannten Speedcoaster ins Tal rodeln. Was das ist, erklärt Manuel Püschel, der Betriebsleiter vom Erlebnisberg Altenberg.
11: Der Speedcoaster ist quasi eine schienengeführte Sommerrodelbahn, aber eine Weltneuheit. Bei uns ist die Besonderheit, diese Bahn wird runterzugs keine Kurven haben, sondern quasi über eine Berg- und Talfahrt, also über eine Wellenbahn, nach unten sausen. Und auch nicht nur 40 km/h schnell fahren, wie bei normalen Sommerrodelbahnen, sondern diese Bahn wird dann 60 km/h schnell sein. Und das gibt natürlich dann gerade über die Hügel den besonderen Kick.
5: Beim Thema Energiesparen zeigen Dresdner Schüler, wie es geht. Die 145. Oberschule, das Gymnasium Pieschen und die Abendoberschule haben sogenannte Energieteams aufgebaut. Die schauen zum Beispiel, ob richtig gelüftet oder zu viel geheizt wird. Auch den Stromverbrauch haben die Schüler im Blick. Eine brennende Schultoilette hat am Morgen die Dresdner Feuerwehr auf den Plan gerufen. In der 121. Oberschule an der Garmischstraße qualmte es auf dem Klo. Starker Rauch zog durch das Gebäude. Die Einsatzkräfte evakuierten die Schule und löschten die Flammen. Verletzte gab es nicht. Ersten Ermittlungen zufolge hatten Unbekannte eine Toilettenpapierhalterung angezündet.
17: Und jetzt weitere Nachrichten aus Deutschland und der Welt.
18: Ich bin Florian Klaus. In Frankfurt gibt es inzwischen 3 Malaria-Tote in diesem Jahr. Eine weitere Person ist nach Angaben der Stadt gestorben. Sie hat demnach im Stadtteil Schwanheim gewohnt, der nahe am Flughafen liegt. Das Gesundheitsamt geht davon aus, dass sie und eine weitere Person sich über eine Mücke infiziert hatten, die in einem Flugzeug nach Frankfurt gekommen war. In diesem Sommer waren schon 2 Flughafenmitarbeiter an Malaria gestorben. EU-Kommissionschefin von der Leyen will Kinder stärker vor den Gefahren von sozialen Medien schützen. Dafür hat sie jetzt konkrete Pläne vorgestellt. Dieter Ebeling fasst zusammen.
19: Zugang zu Social-Media-Plattformen erst ab 13 Jahren, aber nur mit einem von den Eltern angelegten Account. Ab 15 Jahre dann eigene Konten nach einer Altersüberprüfung mit beschränkten Funktionen. Künftig sollen die Plattformen zunächst nachweisen müssen, dass sie sicher gestaltet sind. Die Plattformen dürfen nicht süchtig oder abhängig machen.
18: Die Bundesanwaltschaft hat in Brandenburg einen mutmaßlichen Islamisten festnehmen lassen. Er soll einen Anschlag auf eine Kirche in Bremen geplant haben. Dafür habe er sich schon eine Schusswaffe beschafft, hieß es in einer Mitteilung. Den Vorwürfen zufolge konnte er für seine Pläne auch eine noch unbekannte Person gewinnen. Beim Anwerben weiterer möglicher Komplizen sei er gescheitert. Kein guter Start für Fußball-Bundesligist Hoffenheim in der Europa League. Am ersten Spieltag hat die TSG mit 0:2 bei OFE Kreta verloren. Außerdem hat Bundestrainer Jürgen Klopp heute verkündet, wen er zu seinen ersten Spielen in der Nations League mitnimmt. Und es sind gleich 2 Kader mit insgesamt 44 Spielern geworden. Darunter sind 16 Spieler zum ersten Mal mit dabei.
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20: Der Abend und die Nacht meist nur locker bewölkt. Teils auch klar, es bleibt trocken. Tiefstwerte zwischen 13 und 8 Grad. Morgen der Freitag überwiegend wolkig. Nur selten lockert es mal auf. Einzelne Schauer 16 bis 21 Grad. Und das Wochenende wechselhaft. Weiterhin um die 20 Grad. Guten Abend auf die Straßen. A9 Leipzig Richtung Nürnberg, 10 Minuten dauert es länger zwischen Treußig und Eisenberg. Geblitzt wird in Dresden, Terrassenufer Richtung Landtag sowie Dürerstraße beidseitig jeweils Tempo 30. In Hohenstein-Ernsttal Poststraße Richtung Bohr-Lungwitz der Superblitzer. In Neudorf auf der Grottendorfer Straße und in Zwickau auf der Bahnhofstraße stadtauswärts.
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18: Der Abend und die Nacht meist nur locker bewölkt, teils auch klar, es bleibt trocken, Tiefstwerte zwischen 13 und 8 Grad. Morgen der Freitag überwiegend wolkig, nur selten lockert es mal auf, einzelne Schauer 16 bis 21 Grad und das Wochenende wechselhaft weiterhin um die 20 Grad. Guten Abend auf die Straßen. A9 Leipzig Richtung Nürnberg, 10 Minuten dauert es länger zwischen Treusig und Eisenberg. Geblitzt wird in Dresden, Terrassenufer Richtung Landtag sowie Dürerstraße beidseitig jeweils Tempo 30. In Hohenstein-Ernsttal Poststraße Richtung Borlungwitz der Superblitzer. In Neudorf auf der Grottendorfer Straße und in Zwickau auf der Bahnhofstraße stadtauswärts.
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1: Wir haben wunderbare Nachrichten für alle Menschen mit Flugangst, jetzt so kurz vor den Herbstferien.
2: Wird gestreikt, oder?
1: Es wird nicht gestreikt. Ein Wissenschaftsteam aus den USA, die haben sich mal sehr intensiv mit dem Thema Flugsicherheit beschäftigt. Wie sicher ist Fliegen? Wie sicher ist das Verkehrsmittel Flugzeug? Sie kommen zu dem Ergebnis, du wirst es ahnen, mit Abstand ist es das sicherste Verkehrsmittel. Und eine Fahrt im Bus ist 9-mal so gefährlich. Eine Zugfahrt 239-mal gefährlicher. Die Reise im eigenen Auto 626-fach höheres Risiko zu verunfallen. Aber auch gar nicht zu reisen, das ist auch nicht sicherer. Auch zu Hause ist es gefährlicher. Also wenn du einfach nur zu Hause bleibst. Selbst da ist das Sterberisiko 8-mal so hoch wie im Flugzeug.
2: Das kommt doch an, wie glücklich man verheiratet ist, ne? Wahrscheinlich. Und ob es irgendwelche Gegenstände und Werkzeuge und Gift im Haushalt gibt.
1: So ist es, ja. Und man weiß ja auch, dass gerade die Deutschen abends gern auf der Couch mal abstürzen.
2: Ja.
1: Micha, ganz kurz das Wetter. Du hast noch 30 Sekunden.
2: Zu leben.
1: Für den Wetterbericht.
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3: Mit Luise Lippert einen schönen guten Abend. Altenberg wird um eine neue Attraktion reicher. Ab nächstem Jahr geht's auf einer neuen Wellenbahn, dem sogenannten Speedcoaster, steil ins Tal und das mit bis zu 60 Kilometern pro Stunde. Wer sich ab nächstem Jahr auf den Speedcoaster wagen darf, weiß Betriebsleiter Manuel Püschel.
4: Dort darf eigentlich jeder ab 8 Jahren alleine und ab 3 Jahren in Begleitung mit runterrodeln, also so wie bei den normalen Sommerrodelbahnen. Die Schlitten werden konstruktiv ein bisschen geändert, da wir das Projekt zusammen mit dem TÜV natürlich gestartet haben und dort nochmal andere Sicherheitsmaßnahmen ergriffen werden müssen, wie bei Schlitten, die nur 40 km/h schnell fahren. Und somit steht dem Bau jetzt auch nichts mehr im Weg.
3: In Mokritz ist eine Mutter um ein Haar von einem Ast eines Straßenbaums erschlagen worden. Der mächtige, gut 15 Meter lange Ast einer Weide war gestern Abend abgebrochen. Er traf 3 Autos und die Frau, die gerade aus ihrem Wagen aussteigen wollte. Die 41-Jährige wurde verletzt und ins Krankenhaus gebracht. Ihre 3 Kinder, die auch im Auto saßen, blieben unverletzt, erlitten aber einen gehörigen Schock. Der Abschuss von Wölfen in Sachsen wird erleichtert. Der Landtag hat ein Gesetz beschlossen, in dem das Bestandsmanagement den Jagdbehörden übertragen wird. Das heißt, ein Wolf kann künftig gejagt werden, wenn ein Nutztier nachweislich von ihm verletzt oder getötet wurde und er dazu Herdenschutzvorrichtungen überwunden hat.
1: Und jetzt weitere Nachrichten aus Deutschland und der Welt.
5: Ich bin Christian Lang. In Frankfurt ist wieder ein Mensch an Malaria gestorben. Es handelt sich um einen Bewohner des Stadtteils Schwanheim ganz in der Nähe des Flughafens. In Schwanheim war noch ein anderer Malaria-Fall gemeldet worden. Im Juli waren einige Flughafenmitarbeiter an der Tropenkrankheit erkrankt. 2 von ihnen starben. Das Gesundheitsamt Frankfurt rät zum Mückenschutz. Trotz neuer Drohungen von US-Präsident Trump sucht Kanada die Nähe zu Europa. Premierminister Carney zeigt sich offen für eine Art EU-Sondermitgliedschaft und sagt, dass es für die engere Zusammenarbeit in Kanada auch viel Unterstützung gibt. Tina Eck berichtet.
6: Eine große Mehrheit der Kanadier kann sich eine engere Beziehung zu den Europäern gut vorstellen. Und der kanadische Premier Carney möchte aus der klassischen Handels- und Wertepartnerschaft eine strategische Allianz machen, in der Kanada und Europa wirtschaftlich, technologisch und sicherheitspolitisch enger zusammenrücken.
5: Lehrkräfte haben nicht automatisch Anspruch auf einen finanziellen Ausgleich, wenn sie Überstunden machen. Das hat das Bundesverwaltungsgericht entschieden. Statt länger zu arbeiten, müssten sie demnach die Überlastung melden und gegebenenfalls Aufgaben zurückstellen. Konkret ging es um einen pensionierten Rektor. Ein anderes Gericht hatte ihm wegen seiner Überstunden mehr als 30.000 Euro zugesprochen. Das Urteil wurde jetzt gekippt. Fußball-Bundestrainer Jürgen Klopp ist heute mit einer langen Liste zur Vorstellung seines ersten Kaders gekommen. Er nimmt gleich 2 Kader mit insgesamt 44 Spielern in die Nations League mit, darunter 16 Debütanten. In einer Woche findet das erste Spiel in den Niederlanden statt. Schon heute hat Hoffenheim in der Euroleague gespielt und keinen guten Start erwischt. Die TSG hat bei Ofi Kreta mit 0:2 verloren.
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0: Der Abend und die Nacht meist nur locker bewölkt, teils auch klar, es bleibt trocken, Tiefstwerte zwischen 13 und 8 Grad. Morgen der Freitag überwiegend wolkig, nur selten lockert es mal auf, einzelne Schauer 16 bis 21 Grad und das Wochenende wechselhaft weiterhin um die 20 Grad.
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4: Der Abend und die Nacht meist nur locker bewölkt, teils auch klar, es bleibt trocken, Tiefstwerte zwischen 13 und 8 Grad. Morgen der Freitag überwiegend wolkig, nur selten lockert es mal auf, einzelne Schauer, 16 bis 21 Grad, und das Wochenende wechselhaft, weiterhin um die 20 Grad.
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4: Mit Luise Lippert einen schönen guten Abend. Die Erlebnisregion Altenberg wird um eine neue Attraktion reicher. Ab dem Frühjahr 2027 können Besucher auf dem sogenannten Speedcoaster ins Tal rodeln. Was das ist, erklärt Manuel Püschel, der Betriebsleiter vom Erlebnisberg Altenberg.
5: Der Speedcoaster ist quasi eine schienengeführte Sommerrodelbahn, aber eine Weltneuheit. Bei uns ist die Besonderheit, diese Bahn wird runterzugs keine Kurven haben, sondern quasi über eine Berg- und Talfahrt, also über eine Wellenbahn, nach unten sausen. Und auch nicht nur 40 km/h schnell fahren, wie bei normalen Sommerrodelbahnen, sondern diese Bahn wird dann 60 km/h schnell sein. Und das gibt natürlich dann gerade über die Hügel den besonderen Kick.
4: Beim Thema Energiesparen zeigen Dresdner Schüler, wie es geht. Die 145. Oberschule, das Gymnasium Pieschen und die Abendoberschule haben sogenannte Energieteams aufgebaut. Die schauen zum Beispiel, ob richtig gelüftet oder zu viel geheizt wird. Auch den Stromverbrauch haben die Schüler im Blick. Eine brennende Schultoilette hat am Morgen die Dresdner Feuerwehr auf den Plan gerufen. In der 121. Oberschule an der Garmischstraße qualmte es auf dem Klo, starker Rauch zog durch das Gebäude. Die Einsatzkräfte evakuierten die Schule und löschten die Flammen. Verletzte gab es nicht. Ersten Ermittlungen zufolge hatten Unbekannte eine Toilettenpapierhalterung angezündet.
1: Und jetzt weitere Nachrichten aus Deutschland und der Welt.
6: Ich bin Christian Lang. In Frankfurt am Main gibt es einen weiteren Malaria-Toten. Der Mann lebte im Stadtteil Schwanheim in der Nähe des Flughafens. Er soll sich nach Einschätzung des Gesundheitsamts über eine eingeschleppte Mücke aus einem Flugzeug infiziert haben, ohne selbst in einem Malaria-Gebiet gewesen zu sein. Damit sind in diesem Jahr schon 3 Menschen im Zusammenhang mit dem Frankfurter Flugverkehr an Malaria gestorben. Trotz neuer Drohungen von US-Präsident Trump sucht Kanada die Nähe zu Europa. Premierminister Carney zeigt sich offen für eine Art EU-Sondermitgliedschaft. Carney will, dass Kanada und Europa wirtschaftlich und sicherheitspolitisch enger zusammenrücken. Eine große Mehrheit der Kanadier kann sich eine engere Beziehung zu den Europäern gut vorstellen. Diesel ist in Deutschland so teuer wie nie zuvor. Zuletzt kostete ein Liter im bundesweiten Schnitt 2,45 Euro. Auch Benzin erreicht mit 2,31 Euro pro Liter das 5. Rekordhoch in Folge. Die Forderungen nach Staatshilfen werden immer lauter. David Riemer berichtet.
7: Seit Beginn des Iran-Krieges Ende Februar sind die Spritpreise außergewöhnlich hoch. Diesel ist inzwischen über 70 Cent teurer als vor Kriegsbeginn. E10 knapp 54 Cent. Wegen der Preisrekorde wird in der Politik erneut über Entlastungen diskutiert. Im Gespräch sind etwa eine Senkung der Mehrwertsteuer oder des CO2-Aufschlags, ein Preisdeckel und Direktauszahlungen.
6: 16 Debütanten, insgesamt 44 Spieler und ein Doppelkader. Jürgen Klopp hat seinen ersten Kader als Fußball-Bundestrainer vorgestellt. Um möglichst viele Spieler persönlich zu sehen, setzt Klopp für die kommenden vier Nations League-Spiele auf zwei unterschiedliche Kader. Nach den ersten beiden Spielen wird mit Ausnahme von Augsburgs Torwart Finn Dahmen komplett durchgewechselt. In einer Woche müssen die Deutschen in Amsterdam gegen die Niederlande antreten.
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8: Der Abend und die Nacht meist nur locker bewölkt, teils auch klar, es bleibt trocken, Tiefstwerte zwischen 13 und 8 Grad. Morgen der Freitag überwiegend wolkig, nur selten lockert es mal auf, einzelne Schauer, 16 bis 21 Grad und das Wochenende wechselhaft, weiterhin um die 20 Grad.
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2: Ja, heute auf jeden Fall besser, hübscher, schöner. Es ist die Sonne auch mit dabei. Es ist, so wie es ausschaut, weitestgehend alles trocken. Es gibt diesen Sonne-Wolken-Mix, wo dann auch zwischendurch mal ein bisschen alles grauer wird, aber dann immer wieder eben auch hellere Momente.
1: Ach ja, wie bei uns. Ab und zu mal ein heller Moment.
2: Ja, für November ist einer geplant, glaube ich.
1: Es wird immer weniger.
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16: Diese Nacht teils bewölkt, teils auch klar, noch trocken bei Tiefstwerten zwischen 13 und 8 Grad. Morgen dann viele Wolken und Regenschauer bei Temperaturen zwischen 16 und 21 Grad. Der Nachmittag dann aber am meisten trocken und da dann auch teils sonnig. Das Wochenende zeigt sich unbeständig, also mal Sonne, mal Wolken, mal Regen und weiter Temperaturen um die 20 Grad.
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1: Jennifer Lopez und David Guetta. Save me tonight.
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9: Ich bin Christian Lang. In Frankfurt am Main gibt es einen weiteren Malaria-Toten. Der Mann lebte im Stadtteil Schwanheim in der Nähe des Flughafens. Er soll sich nach Einschätzung des Gesundheitsamts über eine eingeschleppte Mücke aus einem Flugzeug infiziert haben, ohne selbst in einem Malaria-Gebiet gewesen zu sein. Damit sind in diesem Jahr schon 3 Menschen im Zusammenhang mit dem Frankfurter Flugverkehr an Malaria gestorben. Nach Wolfsrissen sind in Sachsen künftig gezieltere Abschüsse möglich. Der Landtag hat dafür den Weg freigemacht und das Jagdgesetz geändert. Damit setzt der Freistaat die neuen Rahmenbedingungen des Bundes um und schafft die rechtliche Basis für ein aktives Wolfsmanagement. Knut Michael Kuhnoth berichtet, was sich noch so alles ändert.
10: Ja, Schadensausgleiche für Weidetierhalter nach Wolfsrissen sind ab sofort gesetzlich garantiert und hängen nicht mehr von aktuellen Haushaltslagen ab. Künftig übernehmen die oberen Jagdbehörden das Wolfsmanagement und erarbeiten gemeinsam mit Jägern, Landwirten sowie Naturschützern einen revierübergreifenden Plan. Der Herdenschutz bleibt zwar weiterhin ein zentraler Baustein, soll aber durch die Möglichkeit jagdlicher Eingriffe spürbar ergänzt werden.
9: Trotz neuer Drohungen von US-Präsident Trump sucht Kanada die Nähe zu Europa. Premierminister Carney zeigt sich offen für eine Art EU-Sondermitgliedschaft. Carney will, dass Kanada und Europa wirtschaftlich und sicherheitspolitisch enger zusammenrücken. Eine große Mehrheit der Kanadier kann sich eine engere Beziehung zu den Europäern gut vorstellen. Diesel ist in Deutschland so teuer wie nie zuvor. Zuletzt kostete ein Liter im bundesweiten Schnitt 2,45 Euro. Auch Benzin erreicht mit 2,31 Euro pro Liter das 5. Rekordhoch in Folge. Die Forderungen nach Staatshilfen werden immer lauter. David Riemer berichtet.
19: Seit Beginn des Iran-Krieges Ende Februar sind die Spritpreise außergewöhnlich hoch. Diesel ist inzwischen über 70 Cent teurer als vor Kriegsbeginn. E10 knapp 54 Cent. Wegen der Preisrekorde wird in der Politik erneut über Entlastungen diskutiert. Im Gespräch sind etwa eine Senkung der Mehrwertsteuer oder des CO2-Aufschlags, ein Preisdeckel und Direktauszahlungen.
9: 16 Debütanten, insgesamt 44 Spieler und ein Doppelkader. Jürgen Klopp hat seinen ersten Kader als Fußball-Bundestrainer vorgestellt. Um möglichst viele Spieler persönlich zu sehen, setzt Klopp für die kommenden 4 Nations League-Spiele auf 2 unterschiedliche Kader. Nach den ersten beiden Spielen wird mit Ausnahme von Augsburgs Torwart Finn Dahmen komplett durchgewechselt. In einer Woche müssen die Deutschen in Amsterdam gegen die Niederlande antreten.
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20: Diese Nacht teils bewölkt, teils auch klar. Noch trocken bei Tiefstwerten zwischen 13 und 8 Grad. Morgen dann viele Wolken und Regenschauer bei Temperaturen zwischen 16 und 21 Grad. Der Nachmittag dann aber am meisten trocken und da dann auch teils sonnig. Das Wochenende zeigt sich unbeständig, also mal Sonne, mal Wolken, mal Regen und weiter Temperaturen um die 20 Grad.
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15: Ich bin Christian Lang. Trotz neuer Drohungen von US-Präsident Trump sucht Kanada die Nähe zu Europa. Premierminister Carney zeigt sich offen für eine Art EU-Sondermitgliedschaft. Carney will, dass Kanada und Europa wirtschaftlich und sicherheitspolitisch enger zusammenrücken. Eine große Mehrheit der Kanadier kann sich eine engere Beziehung zu den Europäern gut vorstellen. Sachsens Kommunen bekommen Fördergelder für Investitionen in Zukunft schneller und unkomplizierter. Möglich macht das ein digitales Antragsverfahren über das Portal der Sächsischen Aufbaubank. Das ist jetzt gestartet.
16: Die Städte und Gemeinden müssen das Geld für ihre Projekte nicht mehr vorfinanzieren, sondern können die Mittel bis zu 6 Monate im Voraus abrufen. Der Präsident der Landesdirektion Bela Belafi spricht von einem Verwaltungsturbo. In einer ersten Tranche stehen bis 2028 insgesamt 580 Millionen Euro aus dem Sondervermögen des Bundes bereit, unter anderem für Schulen, Straßen sowie den Brand- und Katastrophenschutz. Bis Ende 2036 werden es insgesamt rund 1,7 Milliarden Euro sein. Gunnar Tichy, Nachrichtenredaktion.
15: In Frankfurt am Main gibt es einen weiteren Malaria-Toten. Der Mann lebte im Stadtteil Schwanheim in der Nähe des Flughafens. Er soll sich nach Einschätzung des Gesundheitsamts über eine eingeschleppte Mücke aus einem Flugzeug infiziert haben, ohne selbst in einem Malaria-Gebiet gewesen zu sein. Damit sind in diesem Jahr schon 3 Menschen im Zusammenhang mit dem Frankfurter Flugverkehr an Malaria gestorben. Der ukrainische Präsident Zelensky hat Gespräche mit den USA angekündigt, die schon bald stattfinden. Dabei geht es vor allem um eine Friedenslösung, aber auch um neue Hilfen. Das kündigte Zelensky in einer Videobotschaft am Abend an. Friedemann Kohler berichtet.
17: Die Sicherheit der Energieversorgung soll ein Thema sein. Die Ukraine steht vor einem schwierigen Winter. Hilfe für die Luftabwehr werde es geben, sagte der Präsident. Wo und mit wem er sich treffen wird, sagte er nicht. Zelensky reist aber kommende Woche zu den Vereinten Nationen nach New York. Ein Treffen mit Trump scheint nicht ausgeschlossen. Allerdings ist der US-Präsident wankelmütig. Er hängt eher an seiner Freundschaft zu Kreml-Chef Putin.
15: Zum Fußball. Jürgen Klopp hat bei der Bekanntgabe seines ersten Kaders der deutschen Fußballnationalmannschaft ein Plädoyer für Offenheit und richtig verstandenen Nationalstolz gehalten.
18: Vor kurzem erst sind Dinge passiert. Es hat eine Wahl stattgefunden, die manchen Leuten wahrscheinlich, die das okay fanden, viele andere haben gedacht, du lieber Himmel, was passiert denn da? Ich kann aber aus meiner Sportlerperspektive kann ich sagen, ich würde mir oder uns gerne die Fahne zurückholen, wenn ich ganz ehrlich bin. Ich möchte, dass wenn man sie schwingt, dass niemand denkt, was ist mit dir nicht in Ordnung?
15: Klopp nimmt gleich 2 Kader mit insgesamt 44 Spielern in die Nations League mit, darunter 16 Debütanten. Am Donnerstag spielt die deutsche Elf in Amsterdam gegen die Niederlande.
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20: Diese Nacht teils bewölkt, teils auch klar. Bei Tiefstwerten zwischen 13 und 8 Grad bleibt es noch trocken. Morgen haben wir es dann überwiegend wolkig und das mit Schauern. Am Nachmittag dann am freundlichsten noch bei 16 bis 21 Grad. Das Wochenende wechselhaft und weiter Temperaturen um die 20 Grad.
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14: Ich bin Christian Lang. In Russland hat die erste Parlamentswahl begonnen seit Beginn des Angriffskrieges gegen die Ukraine. Im flächenmäßig größten Land der Erde mit seinen 11 Zeitzonen haben auf der Halbinsel Kamtschatka die Wahllokale zuerst aufgemacht. Bis Sonntag sind mehr als 110 Millionen Russinnen und Russen zur Wahl aufgerufen. Erste Ergebnisse werden am Sonntagabend um 20 Uhr erwartet, nach Schließung der letzten Wahllokale in Kaliningrad. Sachsens Kommunen bekommen Fördergelder für Investitionen in Zukunft schneller und unkomplizierter. Möglich macht das ein digitales Antragsverfahren über das Portal der Sächsischen Aufbaubank. Das ist jetzt gestartet.
15: Die Städte und Gemeinden müssen das Geld für ihre Projekte nicht mehr vorfinanzieren, sondern können die Mittel bis zu 6 Monate im Voraus abrufen. Der Präsident der Landesdirektion Bela Belafi spricht von einem Verwaltungsturbo. In einer ersten Tranche stehen bis 2028 insgesamt 580 Millionen Euro aus dem Sondervermögen des Bundes bereit, unter anderem für Schulen, Straßen sowie den Brand- und Katastrophenschutz. Bis Ende 2036 werden es insgesamt rund 1,7 Milliarden Euro sein. Gunnar Tichy, Nachrichtenredaktion.
14: Am Sonntag stehen 2 Landtagswahlen an. Die könnten eine neue Dynamik in der Debatte um Kanzler Merz bringen. In Mecklenburg-Vorpommern droht die CDU, ihr historisch schlechtestes Wahlergebnis einzufahren. In Berlin könnte die CDU Platz 1 an die Linke verlieren. David Riemer berichtet.
16: Je nach Ausgang der Wahlen könnte für Kanzler Merz nach nicht mal 1,5 Jahren im Amt Schluss sein. Spätestens seit dem Wahldebakel vor 2 Wochen in Sachsen-Anhalt steht Merz heftig unter Druck. Hinzu kommen katastrophale Umfragewerte für ihn als Regierungschef. Am Sonntag werden sich möglicherweise viele in der CDU fragen, stützen oder stürzen.
14: Kanzler Merz und US-Präsident Trump haben am Donnerstag telefoniert. Beide haben über die Anschläge vom 11. September, den Ukraine-Krieg und die Lage im Nahen Osten gesprochen. Merz betonte die enge Verbundenheit zwischen Deutschland und den USA und begrüßte das neue Sanktionsgesetz gegen Russland. Außerdem waren die blockierten Seewege in der Straße von Hormuz und im Roten Meer Thema. Das Verhältnis zwischen Merz und Trump ist wegen dem Streit über den Iran-Krieg und Zölle angespannt. Fußball-Bundestrainer Jürgen Klopp ist mit einer langen Liste zur Vorstellung seines ersten Kaders gekommen. Er nimmt gleich 2 Kader mit insgesamt 44 Spielern in die Nations League mit, darunter 16 Debütanten. Am Donnerstag spielt die deutsche Elf in Amsterdam gegen die Niederlande.
13: Das Radio Dresden Wetter.
17: Diese Nacht teils bewölkt, teils auch klar. Bei Tiefstwerten zwischen 13 und 8 Grad bleibt es noch trocken. Morgen haben wir es dann überwiegend wolkig und das mit Schauern. Am Nachmittag dann am freundlichsten noch bei 16 bis 21 Grad. Das Wochenende wechselhaft und weiter Temperaturen um die 20 Grad.
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